0: Kommt gut mit uns durch diese Nacht. 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
1: Ein Austauschstudent machte Roxette in Amerika berühmt.
2: Wie wird eine schwedische Band in den USA zu Superstars? Ohne Promotion, ohne Tour, ohne US-Plattenvertrag? Die Antwort lautet, nur durch einen Studenten mit einer CD im Koffer.
3: Roxette waren Ende der 80er in ihrer Heimat längst erfolgreich. Aber in den USA kannte sie praktisch niemand. Mehr noch, ihre amerikanische Plattenfirma hielt sie sogar für ungeeignet für den US-Markt. Das Urteil war also schon gefällt.
2: Auftritt Dean Cushman. Ein Austauschstudent aus Minneapolis, der in Schweden studierte. Dort hörte er The Look, fand den Song sofort großartig und dachte, das müssen die Leute bei mir zu Hause auch hören.
3: Der packte also einfach die CD in seinen Koffer und nahm sie mit zurück in die Staaten. Zu Hause ging er zum Radiosender KDWB und gab sie dort ab. So weit, so unspektakulär.
2: Nur leider hörte erstmal niemand rein. Die CD lag dort wohl wochenlang herum, bis Dean irgendwann wieder im Sender auftauchte und sagte, wenn ihr sie nicht spielt, dann hätte ich sie gern zurück.
3: Und genau in dem Moment passiert's. Der Programmdirektor hört endlich rein und war sofort überzeugt. Der Song kam also ins Programm, die Hörerreaktionen waren riesig und plötzlich wollten immer mehr Sender diesen Track haben.
2: KDWB verschickte daraufhin hunderte Kopien an andere Radiostationen und ehe die Plattenfirma überhaupt reagieren konnte, war The Look schon auf dem Weg zur Nummer 1.
3: Das heißt, Roxette wurden in Amerika durch Mundpropaganda und einen hartnäckigen Studenten bekannt. Ganz ohne teures Marketing. Manchmal reicht eben ein Mensch, der an einen Song glaubt.
2: Und wir glauben bis heute dran. Roxette, The Look. Radio.

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1: Mit Malte Albrecht, guten Morgen.
2: Wir müssen jetzt Veränderungen haben, damit vieles so bleibt, wie wir es in den letzten Jahrzehnten erarbeitet haben.
1: Bundeskanzler Merz war das gestern Abend im ZDF. Da hat er noch einmal das große Reformpaket der schwarz-roten Koalition erklärt und verteidigt. Man dürfe das Paket nicht wieder zerreden und sich in Klein-Klein-Debatten verlieren. Gesprochen hat der Kanzler unter anderem über die geplante Steuerreform. Sie sei ein Kompromiss, sagte er. Mehr sei nicht möglich gewesen. Die zur Gegenfinanzierung angekündigte Erhöhung der Reichensteuer nannte er akzeptabel.
2: Das haben ja auch viele gesagt, die in diesem Bereich verdienen. Macht das, das können wir bezahlen. Wir entlasten dafür die unteren und mittleren Einkommen. Ich sag mal, für eine Familie mit 60.000 Euro Einkommen, zwei Kindern sind das 600 Euro im Jahr.
1: Natürlich sind nicht alle damit glücklich. Kritik kommt zum Beispiel vom Chef des Münchner IFO-Instituts Fuest. Der sagte dem Spiegel, dass vor allem Mittelständler belastet würden. Das sei ein Signal, noch weniger in Deutschland zu investieren. Und auch die geplanten Verschärfungen bei Krankschreibungen im Job sorgen für viel Ärger. Darauf wollte Merz im ZDF aber gar nicht groß eingehen. Man müsse nicht am ersten Tag in die Arztpraxis, sondern müsse vom ersten Tag eine Arbeitsunfähigkeitsbescheinigung haben, sagte er, ohne weitere Erläuterung. Generell hofft Merz jetzt auf mehr Schwung für die angeschlagene Koalition.
2: Wir haben da auch in der Koalition zu einem neuen Miteinander gefunden. Wir mussten uns ja auch zunächst einmal ein bisschen aneinander gewöhnen. Das hat Zeit gebraucht und mit dem gestrigen Tag, denke ich, haben wir jetzt wirklich einen großen Schritt getan, der in die richtige Richtung zielt.
1: Der letzte ARD-Deutschland-Trend hatte den großen Vertrauensverlust in die Bundesregierung sehr deutlich gezeigt. Da kam die Union nur noch auf 22%, die SPD nur noch auf 12%. Und jetzt weitere Themen in Kurzform. US-Präsident Trump hat mal wieder gegen Deutschland und andere NATO-Verbündete ausgeteilt. Auf seiner Online-Plattform bezeichnete er deren Beiträge für das Verteidigungsbündnis als lächerlich. Damit baut Trump Druck auf vor dem NATO-Gipfel kommende Woche in Ankara. Europameister Spanien steht im Achtelfinale der Fußball-WM. Die Spanier haben im 16. Finale gegen Österreich mit 3:0 gewonnen. Portugal besiegte Kroatien mit 2:1. Die Partie Schweiz gegen Algerien läuft zur Stunde noch. Die Weltgesundheitsorganisation hat den tödlichen Hunter-Virus-Ausbruch auf dem Kreuzfahrtschiff Hondius offiziell für beendet erklärt. Die letzte Kontaktperson sei negativ getestet worden und habe die Quarantäne nun verlassen können, sagte WHO-Chef Tedros. Seit Ende Mai gab es keine neuen Fälle mehr. Das Hunter-Virus war im April während einer Reise von Argentinien zu den Kapverden ausgebrochen. Insgesamt wurden 13 Infektionen bestätigt, 3 Passagiere starben, darunter auch eine Deutsche.
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1: Heute steht jede Menge Sonne an. Hier und da sind auch mal Wolken am Himmel. Es bleibt aber größtenteils trocken. 22 Grad werden es in Haltern am See und 24 Grad in Bergisch Gladbach.
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1: Aktuell liegen uns keine Meldungen vor. Gute Fahrt allen unterwegs.
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3: Ja, wir starten zusammen in diesen Freitag. Schönen guten Morgen. Danke.

0: sind Chris Norman und Susi Quattro hier bei Radio Mixtape am Freitag. Und jetzt geht's um eine Sängerin, die heute Geburtstag hätte. Die Betonung liegt leider auf hätte. Laura Branigan würde heute ihren 74. feiern. Und traurig aber wahr, vor 22 Jahren ist sie an einer Hirnblutung verstorben. Aber ihre Hits, die bleiben uns natürlich. Self-Control ist ein richtiger Klassiker aus den 80ern, den man einfach kennen muss. Ihre Songs kamen unter anderem bei den Filmen Flashdance und Ghostbusters vor. Und dieser Hit hier von ihr, den mag ich am liebsten, Gloria. Also Happy Birthday im Himmel, Laura Branigan.
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George Michael und Elton John, Don't Let the Sun Go Down on Me, hier bei uns bei Radio Mixtape. Und heute starten wir wettermäßig übrigens folgendermaßen in den Tag. Heiter bis wolkig und meistens trocken. In Bielefeld, Münster und im Ruhrgebiet liegen die Temperaturen zwischen 17 und 21 Grad. Am Rhein mit Köln und Bonn ein bisschen milder. Bis zum Mittag steigen die Werte dann auf 21 bis 25 Grad. Im Sauerland bleibt es insgesamt heute ein bisschen frischer.

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1: Und jetzt mit Musik aus den 70ern von Creedence Clearwater Revival, Looking Out My Backdoor. Eigentlich denken die meisten, da geht's um Drogen, weil da so viele bunte, surreale Bilder drin vorkommen. Aber der Song wurde von John Fogerty für seinen kleinen Sohn Josh geschrieben, also ganz harmlos.

0: meistverkaufte Platte des Jahres 1981 in den USA. Sheena Easton, 9 to 5, also Morning Train, hier bei uns bei Radio Mixtape. Und das hier ist unsere neue Serie Pop Secret.
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0: Der vielleicht fröhlichste Partysong der 80er und seine düstere Geschichte.
2: Jump von Van Halen klingt wie pures 80s Glücksgefühl. Synthesizer, Energie, Party, gute Laune. Aber die Ursprungsidee hinter dem Song ist deutlich düsterer, als man so denkt.
3: David Lee Roth saß damals vor dem Fernseher und sah in den Nachrichten einen Mann auf einem Hochhaus stehen. Offenbar kurz davor zu springen. Eine beklemmende Szene.
2: Und Roth dachte in diesem Moment nicht nur an den Mann da oben, sondern auch an die Menschenmenge da unten. Irgendjemand würde bestimmt irgendwann rufen, na los, spring doch! Und genau aus dieser Zeile stand, might as well jump.
3: Das war also ursprünglich keine lustige Partyaufforderung, sondern ein ziemlich düsterer Gedanke. Und als die Band das merkte, war auch klar, so kann man das nicht einfach 1:1 stehen lassen.
2: Deshalb wurde die Bedeutung komplett gedreht. Aus dieser dunklen Ursprungsidee wurde ein Song über Mut, Aufbruch und den Sprung ins Leben. Also nicht gib auf, sondern trau dich.
3: Und vielleicht ist auch genau das der Grund, warum der Song bis heute so gut funktioniert. Er hat diesen Schub nach vorne, dieses Gefühl von komm, mach's einfach, spring, wag den nächsten Schritt.
2: Schon verrückt, einer der fröhlichsten Partysongs der 80er hat seine Wurzeln in einem ziemlich verstörenden TV-Moment. Aber am Ende wurde daraus pure Energie und Van Halens mit Abstand größter Hit, auf dem der vielleicht beste Gitarrist der Welt vor allem am Keyboard zu hören ist. Aber das ist eine andere Geschichte.
3: Hier ist Van Halen mit Jump.
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0: wenn ihr genau hinhört, dann checkt ihr, Madonna singt da Background. Und jetzt, wo ich es weiß, hört man es ganz schön doll. Der Song sollte nämlich eigentlich auf ihr Album True Blue, hat ihn aber selber nicht so gut singen können. Und deswegen hat sie das Lied dann produziert für Nick Kamen und eben den Background übernommen.
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7: Gleich spiele ich euch hier bei Radio Mixtape Was soll das von Herbert Grönemeyer, inspiriert übrigens von einem Freund, der wirklich drohte, den Verstand zu verlieren. Direkt nach den Nachrichten um 7, bleibt dran.
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9: Mit Malte Albrecht, guten Morgen. Der Sommer der Reformen, da ist er jetzt wohl. Seit gestern wissen wir, was bei Steuern, Arbeit und Bürokratieabbau auf uns zukommt. Ein Punkt, der für besonders viele Diskussionen sorgt, ist das Thema Krankschreibungen im Job. Danny Hoppe aus dem News-Team. Am Abend hat sich Vizekanzler Klingbeil dazu nochmal bei RTL geäußert und gesagt, man arbeite hier an vernünftigen Lösungen.
10: Ja, man brauche hier vor allem eine pragmatische Umsetzung, sagte er. Man müsse das Ganze jetzt so hinbekommen, dass niemand, der krank sei, dann auch wirklich zum Arzt gehen müsse, also zum Beispiel mit 40 Grad Fieber oder wenn er sich alle paar Minuten übergibt. Was das aber jetzt genau heißt, ist weiter unklar. Auch Kanzler Merz hat die neuen Regeln am Abend nochmal relativiert. Man müsse nicht am ersten Tag in die Arztpraxis, sondern man müsse nur vom ersten Tag an eine Arbeitsunfähigkeitsbescheinigung haben. Aber auch er hat das nicht weiter erläutert, sondern die verschärften Regeln verteidigt. Man müsse die hohen Krankenstände in Deutschland herunterbringen.
9: Was auch noch kommen könnte, ist die Einführung von Teilkrankschreibungen.
10: Ja, da arbeitet Bundesgesundheitsministerin Wagen ja schon dran. Das heißt, wenn Beschäftigte länger krank sind, sollen sie sich auch nur teilweise krank schreiben lassen können, und zwar zu 25%, 50% oder 75% der üblichen Wochenarbeitszeit. Voraussetzung dafür ist, dass der Beschäftigte und der Arbeitgeber das wollen. Das findet der Chef der Krankenkasse DRK Gesundheit Storm auch gut und sinnvoll. Damit lasse sich ein hoher Krankenstand wirksam reduzieren und man bekomme mehr Flexibilität. Das zeigten Erfahrungen aus Skandinavien, sagt er. Die Abschaffung der telefonischen Krankschreibung und eine Bescheinigung ab dem ersten Tag kritisiert aber auch Storm scharf und warnt vor überfüllten Praxen.
9: Dankeschön, Danny Hoppe. Und jetzt weitere Nachrichten kurz und kompakt. Die Mieten in den 40 größten deutschen Städten sind in den letzten 10 Jahren um 51% gestiegen. Das zeigt eine Auswertung des Deutschen Gewerkschaftsbundes. Der DGB fordert deshalb mehr sozialen Wohnungsbau und schärfere Regeln gegen Mietwucher. Portugal steht im Achtelfinale der Fußball-WM. Das Team mit Superstar Cristiano Ronaldo hat sein 16. Finale gegen Kroatien mit 2:1 gewonnen. In der nächsten Runde trifft Portugal auf Europameister Spanien. Die Spanier hatten Österreich mit 3:0 besiegt. So sauber wie gedacht sind Europas Badegewässer wohl doch nicht. Die Europäische Umweltagentur hatte zwar den meisten Badestellen eine ausgezeichnete Wasserqualität bescheinigt. Das Recherchezentrum Korrektiv warnt jetzt aber, für die offizielle Bewertung würden nur 2 bestimmte Fäkalbakterien untersucht. Andere mögliche Risiken blieben außen vor, zum Beispiel Blaualgen, Pestizide oder PFAS-Chemikalien. Dabei liegen für viele dieser Stoffe Messdaten vor. Die Europäische Umweltagentur verweist auf die EU-Badegewässerrichtlinie, die schreibe eben nur den Test auf Fäkalbakterien vor.
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9: Viel Sonne mit ein paar Wolken gibt es heute. Es bleibt die meiste Zeit trocken. In Minden steigen die Werte bis auf 22 Grad. In Erkrath sind maximal 24 Grad drin.
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9: Und das sind die Staus ab 5 Minuten A3 Oberhausen Köln zwischen Oberhausen Lierich und Kreuz Kaiserberg 1 Kilometer 6 Minuten dazu. A4 Aachen Köln zwischen Merzenich und Elsdorf 2 Kilometer 28 Minuten und A448 Dortmund Witten Richtung Bochum West zwischen Bochum Weidmar und Bochum Eppendorf 1 Kilometer 5 Minuten.
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7: Und gleich hier mit einer brandneuen Folge von Katrins Garten. Schön, dass ihr mit dabei seid.

0: Erzählt mir meine Mama immer wieder, dass sie zu Chubby Checker sehr wild und sehr original damals den Twist getanzt hat. Ihr hört Radio Mixtape und ungelogen ist es so, dass wir seit dieser großen Hitzewelle, weil ehrlich gesagt alles andere ausverkauft war, uns einen Rasensprenger gekauft haben, damit wir mit Badeanzug und Badehose da durchlaufen können, um uns abzukühlen. Aber ich muss sagen, unserem Garten und unserem Rasen vor allem gefällt es natürlich auch ganz gut. Vorher habe ich mir über Bewässerung nie so Gedanken gemacht, weil ich nicht so einen grünen Daumen habe, aber dafür haben wir ja auch unsere Expertin hier bei uns bei Radio Mixtape, nämlich Katrin von Katrins Garten.
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2: Also ich persönlich muss ja mal sagen, ich würde über den Sommer niemals meinen Garten verlassen. Ich finde das unverantwortlich, im Juli in Malle am Strand zu liegen und die Blümchen zu Hause alleine zu lassen. Das geht gar nicht, Leute. Da gibt's jetzt natürlich gerade die Kübelpflanzen. Die brauchen Wasser, nicht nur täglich. Aber die brauchen jetzt auch, so wie Geranie, Petunie oder unsere Hornfeilchen, die wir jetzt zurückgeschnitten haben im Juni, die brauchen jetzt auch alle regelmäßig noch mal ein bisschen Red Bull. Das heißt, die brauchen Dünger. Wir Menschen leben ja auch nicht nur von Luft und Liebe. Also versorgt bitte eure Sommerblüher ab und zu mal mit ein bisschen Flüssigdünger.
3: Flüssigdünger, also das gute Zeug, oder?
2: Also ich rühre ja meinen Flüssigdünger selber an. Ich nehme ja von dem Schiss, von dem ich ja hier schon im Frühjahr erzählt habe, einfach so ein bisschen in den Eimer, bedecke den Boden und fülle das Ganze mit Wasser auf. Und dann habe ich ein schönes, ich sage immer eine schöne, klare Rinderkraftbrühe, weil ich arbeite ja mit Rinderdungpellets, mit Kuhscheiße. Und ich mache da eine schöne Brühe draus und von der kriegen meine Pflanzen in den Kübeln alle 14 Tage eine Portion ab. Und Leute, da könnt ihr warten, das wächst wie bei Schmidts Katze.
3: Aber solange diese Rinderkraftbrühe im Garten vor sich hin mockert, kann man schon mal ein langes Wochenende auf Malle machen.
2: Ich sage immer, die schiebt man am besten schön an den Zaun zum Nachbarn der Gruppe C.
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Dieser Song erzählt eine wahre Geschichte, und zwar die eines Jamaika-Besuchs, der gründlich daneben gegangen ist. Und daraus ist dann eben dieser Popsong geworden. 10cc, Dreadlock Holiday, hier bei uns bei Radio Mixtape.

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1: Und ich sag's ganz ehrlich, ich sah furchtbar aus in meinen Teenie-Jahren. Ich hatte Stretch-Jeans an, eine Zahnspange, ich glaube sogar illegalerweise ein Mercedes-Stern um den Hals. Ich sag, wie es ist. Vielleicht fällt euch ja auch noch ein, wie ihr so rumgelaufen seid früher. Würde mich interessieren. 0800 65 75 85 0.

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1: Ja, wir spielen euch hier bei Radio Mixtape ja Songs, die Erinnerungen wecken. Und zwar vor allem daran, wie man früher so rumgelaufen ist. Ist ein bisschen so wie alte Fotos finden. Und ich habe die drei Freunde Marc, Rami und Olli mal gefragt, wie sie denn aussahen in ihren wilden Zeiten.
2: Wir hatten damals ja verschiedene Gruppen. Es gab Popper, Punker und Ökos. Das war so grundlegend die Geschichte und es gab natürlich auch Gruftis. Ich war tatsächlich immer ein Popper. Ich hatte meistens seitdem ich 15 war, so Blazer an mit so ziemlich breiten Schultern. Ich hatte Slipper von der Firma Slipper von der Firma Remo, weil wir wenig Geld hatten. Aber 20 Euro kriegtest du schöne Lederslipper, die nach 3 Tagen schon so schöne Falten warfen. Und dann hatten wir meistens auch so Buntfaltenhosen. Die waren auch schön und also das waren die 80er für uns, modetechnisch.
3: Ich war unterwegs wie bei Miami Vice. Sonny Crockett, also das war mein Held. Ähnlich wie Olli natürlich, schöne breite Schulter. Die hatte ich sowieso, da brauchte ich keinen Sakko. Und dann ging das zur Sache. Dann haben wir immer schön Miami Vice geguckt und dann ging es abends auf die Piste. Und da ging es aber richtig vorwärts. Das war meine Zeit. Genau, die Ballonseide-Anzüge und so, das war herrlich, ne?
1: Ja, passend zur Ballonseide spiele ich euch jetzt Marks Stilikone, den Titelsong von Miami Vice, Crockett's Theme, hier bei uns.
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Ihr seid bei Radio Mixtape an diesem Freitag und mit dem Sieg beim Eurovision Song Contest am 6. April 1974 im englischen Brighton haben aber den Grundstein für eine der größten Weltkarrieren der Popgeschichte mit diesem Song.

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0: Direkt nach 8 hier bei Radio Mixtape Hot Chocolate mit You Sexy Thing. Perfekt, um in den Freitag zu starten. Freut euch drauf, direkt nach dem Neuesten aus unserer Nachrichtenredaktion.
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2: Mit Maite Albrecht, guten Morgen. Jetzt im Sommer zieht es viele von uns wieder ans Meer, an den See, den Fluss oder den Kanal. Und die Europäische Umweltagentur hatte ja auch erst Mitte Juni grünes Licht gegeben und gesagt, von den 22.000 Badestellen in den 27 EU-Staaten, Albanien und der Schweiz hätten rund 85% eine exzellente Wasserqualität. Danny Hopper aus den Nachrichten, das Medienhaus Korrektiv sagt jetzt aber, das stimmt so nicht.
3: Nein, Korrektiv sagt, die Bewertung der Europäischen Umweltagentur beziehe sich nur auf die Messwerte zu zwei Fäkalbakterien. Dutzende andere Erreger und chemische Schadstoffe würden dagegen überhaupt nicht berücksichtigt, wie etwa Blaualgen, Pestizide, Mineralöle oder PFAS. Und das, obwohl der Agentur auch diese Werte vorlegen, kritisiert Korrektiv. Demnach gelten fast 7.900 Badestellen als sauber, obwohl die Gewässer mit chemischen Schadstoffen belastet sind. Und besonders viele solcher Badestellen gibt es laut Korrektiv in Deutschland, aber auch in Italien, Dänemark, Frankreich und Ungarn.
2: Was sagt die EU zu den Vorwürfen?
3: Die EU-Kommission hat da auch Probleme eingeräumt, und zwar schon im vergangenen Jahr. Da hatte sie in ihrem Bericht geschrieben, dass die Weltgesundheitsorganisation dazu aufgerufen habe, verstärkt auch auf Cyanobakterien in Badegewässern zu achten, also Blaualgen. Das sei vor allem auch mit Blick auf den Klimawandel wichtig, denn dieser Erreger werde eben auch durch höhere Temperaturen begünstigt. Und auch Toxikologen von der Uniklinik Kiel sagen, dass die aktuelle Bewertung nicht ausreiche. Ein Gewässer könne die Grenzwerte von chemischen Stoffen sprengen und dennoch als exzellent eingestuft werden. Das sei irreführend, sagen sie.
2: Danke, Danny. Und jetzt weitere Themen in der Zusammenfassung. Vizekanzler Klingbeil hat die geplanten Verschärfungen bei Krankschreibungen im Job verteidigt und betont, dass die Regierung eine praktikable Lösung bei der Umsetzung anstrebe. Niemand, der krank sei, müsse am ersten Tag wirklich zum Arzt gehen, sagte er am Abend bei NTV. Weiter erklärt hat er das aber nicht. Heftige Waldbrände wüten gerade in Südfrankreich. Besonders betroffen ist Saint-Marie-la-Mer, ein beliebter Familienferienort. Rund 3000 Menschen mussten am Abend in Sicherheit gebracht werden. Viele waren auf Campingplätzen. Die Entscheidung ist gefallen. Offenbar tritt Bundestrainer Julian Nagelsmann zurück. Das berichten Sky und Bild übereinstimmend. Der 38-Jährige soll sich gestern nach einer mehrstündigen Krisensitzung in der DFB-Zentrale dazu entschieden haben. Die deutsche Fußballnationalmannschaft war im WM-16-Finale im Elfmeterschießen an Paraguay gescheitert. Kurz nach diesem desaströsen Ausscheiden hatte Nagelsmann einen Rücktritt noch ausgeschlossen. Bei dem Treffen in Frankfurt soll ihm die DFB-Spitze aber diesen Schritt nahegelegt haben. Als Nachfolger ist seit Tagen der frühere BVB- und Liverpool-Trainer Jürgen Klopp im Gespräch.
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2: Heute steht jede Menge Sonne an. Hier und da sind auch mal Wolken am Himmel. Es bleibt aber größtenteils trocken. 22 Grad werden es in Haltern am See und 24 Grad in Bergisch Gladbach.
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2: Das sind die Staus ab 8 Minuten. Zeitverlust A4 Aachen-Köln zwischen Merzenich und Elsdorf 3 Kilometer, 25 Minuten obendrauf. A40 Duisburg-Essen zwischen Mülheim-Heißen und Essen-Holsterhausen 4 Kilometer, 8 Minuten. Und A59 Bonn-Köln zwischen Spich und Flughafen Köln-Bonn 4 Kilometer plus 9 Minuten.
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0: Und ich weiß, ist ein Klassiker, aber meine Söhne kannten es noch nicht, dass man bei Hot Chocolate, You Sexy Thing immer alle lieben Mirko versteht, wenn man möchte. Und seitdem läuft dieser Song hier aktuell bei uns auf Dauerschleife.

0: So, wouldn't it be good? Nick Kershaw ist das aus den 80ern, hier bei uns.
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0: Das Wochenende steht vor der Tür und die Sommerferien und das Wetter passt auch noch. Also raus und was unternehmen. Meine Kollegin Claudia Löhr, die hat sich die Wasserskianlage in Langenfeld im Rheinland mal für euch angeguckt.
2: Ja, also das ist hier eine der größten Wakeboard- und Wasserskianlagen weltweit. Es ist groß, es ist weitläufig.
3: Wir haben 4 große Seilbahnen mit einem Rundkurs, ne, zwischen 500 und 800 Metern und dazu noch 2 Minibahnen, sogenannte Übungsbahnen für Schnupperkurse, Kindergeburtstage etc. Genau.
2: So, ich gehe jetzt hier mal runter. Hier startet die erste Bahn. Hier stehen schon 2-3 Leute parat.
4: Das hier ist die Bahn 1. Genau, hier geht's los. Und je nachdem, wo man rausfällt, muss man entsprechend weit laufen.
2: Im Ernst, man muss zurücklaufen?
4: Naja, wenn man da hinten rausfällt, dann ist da kein Lift, der einen zurückholt. Ne? Muss man dann zu Fuß gehen und da ist man unter Umständen ein paar Minuten unterwegs. Ja.
2: Und wie läuft's bei dir? Gab es schon ein paar Wasserplatscher?
4: Einen Wasserplatscher gab's, ansonsten bin ich durchgefahren und ich bin recht zufrieden.
2: So, hier ist so ein kleiner abgetrennter Strand, schön mit Sand, die Liegestühle direkt am Wasser, also man kann super hier den Start beobachten, das macht natürlich riesig Spaß.
5: Ich bin Zuschauerin nur und ich feuer meinen Freund an, aber der ist gerade ins Wasser gefallen.
2: Und sie filmen das alles hier schön?
5: Ja, genau, damit er seine Fails auch sieht.
2: Eine Beachbar gibt es, eine sehr schöne Seeterrasse, da kannst du dich zwischendurch ein bisschen stärken. Also wer Bock hat auf Action und Wassersport, der ist hier wirklich genau richtig. Viele, viele Schulklassen, viele Gruppen, die können hier Kurse buchen, das ist genial natürlich für eine Klassenfahrt. Jetzt vor den Ferien wird das sehr viel gemacht.
6: Wir sind ja das erste Mal heute hier, wir haben eine Exkursion mit unserer Klasse gemacht und es ist schon sehr gut gewesen. Wir sind hier, unsere 3 Bahnen haben wir auf jeden Fall alle schon gemacht eigentlich und es ist am liebsten sollte es natürlich niemals aufhören hier heute.
2: Also wenn du hier deinen Nachmittag verbracht hast, dann hast du abends auf jeden Fall was zu erzählen.
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0: Das hier ist versehentlich ein Welthit geworden. All for One, I Swear, aus den 90ern hier bei uns bei Radio Mixtape. Die wollten ihn gar nicht auf ihrem Album haben, auf ihrem Debütalbum. In letzter Minute wurde er dann doch aufgenommen. Und die erste Auflage, da ist er tatsächlich auch gar nicht drauf. Später wurde er dann mit so einem roten Aufkleber gekennzeichnet, dass er jetzt auch mit drauf ist. Und I Swear ist eigentlich eine Coverversion. Das Original war ein Country-Hit von John Michael Montgomery.
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3: Ich dachte erst, es wäre ein Scherz, aber es scheint zu stimmen. Dieser Song wurde tatsächlich auf einem Set weißer Satinlaken geschrieben. Nights in White Satin hier von The Moody Blues.

Ihr hört Aha hier bei uns bei Radio Mixtape und wettermäßig können wir uns aufs Wochenende freuen. Also heute bleibt es ja erstmal trocken bei 16 bis 20 Grad, mittags dann so bei 21 bis 24 Grad. Das Wochenende wird sommerlicher, Samstag oft sonnig und warm mit 24 bis 28 Grad. Perfekte Aussichten also für alles draußen, bevor es dann zum Abend vielleicht ein bisschen regnerischer wird. Sonntag bleibt es warm mit 24 bis 27 Grad, dann aber mit einzelnen Schauern bei uns in NRW.

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0: Mitten aus den 80ern, Conga von Gloria Estefan, hier bei Radio Mixtape. Mitten aus den 80ern, Conga von Gloria Estefan, hier bei Radio Mixtape. Und mit dem Song ist ein Weltrekord aufgestellt worden. Als Gloria Estefan und die Miami Sound Machine den Song 1990 beim Super Bowl gespielt haben, da haben nämlich schätzungsweise über 150.000 Menschen im Stadion eine Conga getanzt.
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0: Elvis Presley, Milli Vanilli und die Les Humphreys Singers. Alle mit dabei, gleich hier nach 9 bei Radio Mixtape, direkt nach den aktuellsten Infos. Bleibt dran.
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2: Mit Malte Albrecht, guten Morgen. Der Rücktritt von Julian Nagelsmann als Bundestrainer steht offenbar kurz bevor. Das berichten mehrere Medien übereinstimmend heute Morgen. Der 38-Jährige war nach dem vorzeitigen WM-Aus schwer in die Kritik geraten. Nico Hartmann in unserem WM-Studio. Wie hat man sich den heutigen Tag beim DFB vorzustellen?
3: Ja, ich würde sagen, das Zauberwort ist hektische Betriebsamkeit. Gestern saßen die DFB-Spitzen zusammen mit Julian Nagelsmann und legten ihm nach einer Bestandsaufnahme des WM-Desasters einen Rücktritt nahe. Nach einer Nacht soll sich nun Nagelsmann, so berichten Bild und Sky, dazu entschlossen haben, darauf einzugehen. Beim DFB wird nun heute das Ganze kommunikativ vorbereitet. Eine Schlüsselrolle fällt nun Rudi Völler zu, der zuletzt von Nagelsmann, seinem Kandidaten, ja abrückte. Nach dem, was zuletzt von Insidern zu hören war, soll Rudi Völler aber nach derzeitigem Stand bereit sein, weiterzumachen und auch mit einem Nachfolger, möglicherweise Jürgen Klopp, zusammenarbeiten wollen. Klopp gilt als Wunschlösung, müsste aber aus seinem Vertrag bei Red Bull, der bis 2029 gilt, herausgekauft werden. Dazu die Millionenabfindung für Nagelsmann und das Gehalt für den Nachfolger. Die Folgen der Personalie Nagelsmann werden den DFB teuer zu stehen kommen.
2: Dankeschön, Nico Hartmann, für die Infos. Und jetzt weitere Themen in Kurzform. Die schwarz-rote Koalition will ihr Reformpaket so durchziehen wie geplant. Das hat Bundeskanzler Merz am Abend im ZDF klargestellt. Sein Vize Klingbeil warnte davor, das Paket zu zerreden und sich in Klein-Klein-Debatten zu verlieren. Arbeitgeberverbände hatten die geplanten Reformen gelobt. Von Gewerkschaften und Sozialverbänden kam dagegen scharfe Kritik. Die Hitzewelle in Teilen der USA hat erste Temperaturrekorde gebracht. In Washington wurden gestern knapp 39 Grad gemessen, so viel wie noch nie an einem 2. Juli. In Teilen New Yorks stiegen die Temperaturen auf Rekordwerte von 40 Grad. Die Metropole hat unter anderem die Öffnungszeiten von Schwimmbädern verlängert und Freiwillige entsandt, die gefährdete Einwohner besuchen. Bahnpendler rund um Wuppertal brauchen auch heute Morgen wieder starke Nerven. Zwischen Wuppertal-Oberbarmen und Hagen geht aktuell gar nichts mehr. Das hat die Bahn mitgeteilt. S-Bahnen und Regionalzüge fallen aus oder werden weiträumig umgeleitet. Grund dafür ist diesmal eine defekte Weiche, die repariert werden muss. Die Bahn versucht, Ersatzbusse einzusetzen, kann aber noch nicht sagen, wann die Strecke wieder frei ist. Damit reiht sich eine Panne an die nächste. In den letzten 2 Wochen hatten schon mehrere Stellwerkstörungen den Bahnverkehr rund um Wuppertal lahmgelegt.
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2: Viel Sonne mit ein paar Wolken gibt es heute. Es bleibt die meiste Zeit trocken. In Minden steigen die Werte bis auf 22 Grad. In Erkrath sind maximal 24 Grad drin.
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2: Und das sind die 3 längsten Staus im Moment in NRW. A4 Aachen-Köln zwischen Köln-Eiffeltor und Köln-Poll. 2 Kilometer, 12 Minuten obendrauf. A4 Köln-Aachen zwischen Dreieck Köln-Holmer und Kreuz Köln-Süd. 5 Kilometer, auch 12 Minuten plus. Und A555 Bonn-Köln zwischen Köln-Godorf und Kreuz Köln-Süd. 3 Kilometer mit 13 Minuten.
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0: Und mit den Les

0: Cool Song Girl, you know it's true, Milli Vanilli hier bei uns. Und mein Kollege Elvis Eifel ist da und du hast dir Wanderschuhe gekauft. Ernsthaft?
1: Ja, weil ich liebe es, wenn ich mich authentisch fühle bei meinen Telefonverarschen. Also wenn ich zum Beispiel so einen Bergführer mime, wie ich das jetzt im heutigen Telefonstreich mache und da den Dennis ein bisschen verarsche, dann muss ich denken wie ein Bergführer. Dann muss ich mich fühlen wie ein Bergführer. Dann rede ich auch wie ein Bergführer aus Südtirol oder sonst irgendwo. Und dann muss ich natürlich auch irgendwie also Wanderschuhe anhaben. Und ist egal, ob ich mir Blasen an die Füße laufe, das mache ich für euch, weil soll ein schöner Streich werden und ich finde, es ist einer geworden. Viel Spaß damit.
0: Dankeschön, hören wir gleich. 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

0: Den Song haben sie auch gespielt auf dem Rainbow Festival am Wochenende, präsentiert von uns Boney M hier bei Radio Mixtape am Freitag. Und das hier ist Elvis Eifel.
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2: Hansi Stöckel, Berchtesgadenerland.
3: Hallo.
2: Ich bin Ihr Bergführer beim Watzmann.
3: Ja, habe ich schon gelesen. Ja.
2: Ich mache es gerne so, dass ich, bevor ich mit Menschen auf den Berg gehe, ganz kurz ein paar Dinge abklopfe.
3: Ja, okay.
2: Wie viel Erfahrung haben Sie?
3: Ja, wir haben einmal bei einem Alpenverein eine Tour gemacht. Das war im Sturbeier Alpen. Das war so eine 3-Tages-Tour.
2: Ja, der Spaziergang wird er bei uns genannt.
3: Wenn man das so sagen will.
2: Ja, das. Ja, was haben Sie noch?
3: Ja, wie gesagt, solche Touren haben wir 3-mal gemacht. Das ist es im Grunde auch schon.
2: Ah, Sie wissen, Sie wollen auf den Watzmann. Ist eine ganz andere Hausnummer.
3: Ja, das ist im Grunde die Vorerfahrung, die wir alle haben, ne? Das ist bei allen das Gleiche.
2: Ich habe gedacht, ich habe es mit Halbprofessionellen zu tun.
3: Ja, das wäre jetzt übertrieben. Das würde ich so nicht sagen, ne?
2: Uiuiuiuiui.
3: Ja.
2: Ja, ich schleppe keine Anfänger auf den Watzmann.
3: Okay.
2: Dann schlage ich vor, ich gebe jetzt zur Watzmannhütte und das macht das Touristenprogramm und fertig.
3: Okay.
2: Haben Sie denn wenigstens Theorie drauf?
3: Nein, also wir sind da schon Anfänger in dem Sinne. Das ist sicherlich so.
2: Also können Sie mir jetzt die Schwierigkeitsgrade fürs technische Klettern runterbeten?
3: Ich weiß von A bis F, glaube ich.
2: Ja, A heißen die alle. Okay. Und dann gibt's von?
3: Ich kann es Ihnen nicht sagen. So tief bin ich da nicht im Thema.
2: Ich kann jetzt schon den Helikopter bestellen, der euch da oben wieder runterholt, dass ihr euch nicht mehr runtertraut.
3: Also ich würde vorschlagen, wir machen das so. Ich spreche mit den 4 anderen das nochmal durch.
2: Weil ja, die haben gesagt, sie sind fit, die 4 anderen. Die haben gesagt, sie sind das Problem.
3: Ja gut, lass ich dann mal so stehen.
2: Ich weiß nicht, was sagt Ihre Frau dazu?
3: Was soll die sagen? Machen.
2: Ja, ich weiß es nicht. Barbara, soll es machen oder soll es nicht machen?
4: Ja, er soll das machen. Das ist deine Überraschung, Dennis.
3: Das hat er mich verarscht.
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1: Willkommen zurück.

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0: Der Song ist von Albert Hammond und der ist zum absoluten Weltstar geworden und zum sehr gefragten Komponisten. Er hat Hits für Whitney Houston, Tom Jones, Joe Cocker, The Hollies, Tina Turner, Celine Dion und viele, viele andere geschrieben. Und er hat bis heute mehr als 360 Millionen Tonträger verkauft.
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0: Lynyrd Skynyrd, Sweet Home Alabama, spiele ich euch gleich hier bei Radio Mixtape direkt nach den neuesten Infos aus unserer Nachrichtenredaktion. Freut euch drauf.
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2: Mit Malte Albrecht, guten Morgen. Seit 5 Jahren sind Einwegplastikteile in der EU verboten, also zum Beispiel Besteck oder Strohhalme. Trotzdem kann man solche Artikel im Internet immer noch auf verschiedenen Webseiten kaufen und das ärgert die deutsche Umwelthilfe. Danny Hopper aus dem News-Team, sie fordert, dass Online-Händler, die weiterhin Einwegplastik verkaufen, bestraft werden.
3: Ja, die Umwelthilfe sagt, das sei ein politisches Armutszeugnis, dass da nichts passiere. Auch das Bundesumweltministerium hat sich dazu geäußert. Das sagt, dass es sich bei den Artikeln, die da noch im Umlauf sind, auch noch um alte Lagerbestände handeln könnte. Und die dürften noch verkauft werden. Da gäbe es keine zeitlichen Fristen. Die deutsche Umwelthilfe hält das aber für Quatsch. Sie glaubt nicht, dass Einwegbesteck und Teller, Trinkhalme oder andere Wegwerfartikel, die jetzt noch verkauft würden, aus Lagerbeständen von 2021 seien. Sie geht eher davon aus, dass sich bestimmte Firmen weiter Nachschub besorgen und einfach sagen, dass es sich noch um alte Artikel handelt. Damit Einwegplastik weiter verschwindet, sehen die Umweltschützer den Staat stärker in der Pflicht. Sie fordern einheitliche Mehrweg- und Rückgabesysteme. Vorgeschlagen werden Pfandautomaten in Supermärkten, in die man Mehrweg-Essensboxen oder Becher zurückbringen kann. Das wäre ein Gamechanger, sagt die Umwelthilfe. Auch Abgaben auf Einwegartikel könnten aus ihrer Sicht helfen. Als Beispiel wird hier Tübingen genannt. Dort kommen 50 Cent auf Einwegbecher, Essensboxen und Besteck drauf. Dadurch gäbe es dort pro Kopf das größte Mehrwegangebot in der Gastronomie in ganz Deutschland.
2: Danke, Danny. Und nun weitere Nachrichten, kurz und kompakt. Vizekanzler Klingbeil hat die geplanten Änderungen bei Krankschreibungen relativiert. Die konkrete Ausgestaltung sei noch offen, sagte er bei NTV. Man müsse das Ganze so hinbekommen, dass niemand, der krank sei, wirklich zum Arzt gehen müsse. Gleichzeitig verteidigte Klingbeil die Beschlüsse als politischen Kompromiss. US-Präsident Trump hat mal wieder gegen Deutschland und andere NATO-Verbündete ausgeteilt. Auf seiner Online-Plattform nannte er deren Beiträge für das Verteidigungsbündnis lächerlich. Damit baut Trump Druck auf vor dem Gipfeltreffen kommende Woche in Ankara. Das Verhältnis zwischen den USA und den anderen NATO-Verbündeten ist schon seit längerem angespannt. Nach dem Auffinden einer toten Frau auf einer Straße in Brilon hat die Polizei einen Tatverdächtigen festgenommen. Nach Angaben der Staatsanwaltschaft Arnsberg sitzt der 36-jährige Deutsche schon in Untersuchungshaft. Das Motiv für die Tat könnte ein Streit um die Rückzahlung eines geliehenen Geldbetrages gewesen sein. Die Weltgesundheitsorganisation hat den tödlichen Hunter-Virus-Ausbruch auf dem Kreuzfahrtschiff Hondius offiziell für beendet erklärt. Die letzte Kontaktperson sei negativ getestet worden und habe die Quarantäne nun verlassen können, sagte WHO-Chef Tedros. Demnach gab es seit Ende Mai keine neuen Fälle mehr. Das Hunter-Virus war im April während einer Reise von Argentinien zu den Kapverden ausgebrochen. Insgesamt wurden 13 Infektionen bestätigt, 3 Passagiere starben, darunter auch eine Deutsche. Hunter-Viren werden meist von Nagetieren übertragen und können schwere Atemwegserkrankungen auslösen.
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2: Sonne und Wolken wechseln sich ab. Es bleibt größtenteils trocken bei maximal 21 Grad in Arnsberg und 24 Grad in Düsseldorf. Morgen wieder ein Sonne-Wolken-Mix bei bis zu 28 Grad.
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2: Und hier dauert es im Moment mindestens 6 Minuten länger. A3 Oberhausen-Köln zwischen Kreuz-Hilden und Solingen. 2 Kilometer Stau, 8 Minuten Zeitverlust. A4 Köln-Aachen zwischen Kreuz-Köln-Gremberg und Köln-Eiffeltor. 4 Kilometer, 6 Minuten. Und A57 Köln-Nimwegen zwischen Kreuz-Meerbusch und Krefeld-Gartenstadt. 6 Kilometer mit 16 Minuten.
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0: Einen schönen Freitag mit uns.

0: Musik aus den 80ern, Real Gone Kid. Von Deacon Blue ist das hier bei uns bei Radio Mixtape. Und jetzt geht's um eine Sängerin, die heute Geburtstag hätte. Betonung liegt leider auf hätte. Laura Branigan würde heute ihren 74. feiern, wäre sie nicht vor 22 Jahren an einer Hirnblutung verstorben. Aber ihre Hits, die bleiben uns natürlich. Mein absolutes Lieblingslied von ihr ist Gloria. Ja, ihre Songs kamen unter anderem bei den Filmen Flashdance und Ghostbusters vor. Und dieser Hit von ihr, das ist ihr größter Self-Control. Also Happy Birthday im Himmel, Laura Branigan.
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0: Den Song hat Babyface geschrieben. Das sind die 90er hier bei Radio Mixtape. Und ursprünglich hat er den Song übrigens für die R&B-Gruppe TLC geschrieben. Toni Braxton hat den Track aber so sehr abgefeiert, dass sie ihn stattdessen bekam. Und der wurde ja dann bekanntermaßen zu ihrem absoluten Signature-Song.
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0: Ein Austauschstudent machte Roxette in Amerika berühmt.
2: Wie wird eine schwedische Band in den USA zu Superstars? Ohne Promotion, ohne Tour, ohne US-Plattenvertrag? Die Antwort lautet, nur durch einen Studenten mit einer CD im Koffer.
3: Roxette waren Ende der 80er in ihrer Heimat längst erfolgreich. Aber in den USA kannte sie praktisch niemand. Mehr noch, ihre amerikanische Plattenfirma hielt sie sogar für ungeeignet für den US-Markt. Das Urteil war also schon gefällt.
2: Auftritt Dean Cushman. Ein Austauschstudent aus Minneapolis, der in Schweden studierte. Dort hörte er The Look, fand den Song sofort großartig und dachte, das müssen die Leute bei mir zu Hause auch hören.
3: Der packte also einfach die CD in seinen Koffer und nahm sie mit zurück in die Staaten. Zu Hause ging er zum Radiosender KDWB und gab sie dort ab. Soweit, so unspektakulär.
2: Nur leider hörte erstmal niemand rein. Die CD lag dort wohl wochenlang herum, bis Dean irgendwann wieder im Sender auftauchte und sagte, wenn ihr sie nicht spielt, dann hätte ich sie gern zurück.
3: Und genau in dem Moment passiert's. Der Programmdirektor hört endlich rein und war sofort überzeugt. Der Song kam also ins Programm, die Hörerreaktionen waren riesig und plötzlich wollten immer mehr Sender diesen Track haben.
2: KDWB verschickte daraufhin hunderte Kopien an andere Radiostationen und ehe die Plattenfirma überhaupt reagieren konnte, war The Look schon auf dem Weg zur Nummer 1.
3: Das heißt, Roxette wurden in Amerika durch Mundpropaganda und einen hartnäckigen Studenten bekannt. Ganz ohne teures Marketing. Manchmal reicht eben ein Mensch, der an einen Song glaubt.
2: Und wir glauben bis heute dran. Roxette, The Look.
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1: Und gleich nehme ich euch wieder mit hier in Katrins Garten.

0: Da singt er mit Mick Jagger im Hintergrund bei Yossavane von Carly Simon hier bei uns bei Radio Mixtape. Und heute ist Freitag und das bedeutet, wir haben am Wochenende vielleicht wieder ein bisschen mehr Zeit, uns um unseren Garten zu kümmern oder überhaupt so um das, was da draußen so grünmäßig los ist. Und unsere Expertin dafür, das ist ja Katrin aus Katrins Garten. Die ist Garten-Influencerin, hat auf Instagram zum Beispiel über 220.000 Followerinnen und Follower. Und hier gibt es jetzt ihre neue Folge.
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2: Also ich persönlich muss ja mal sagen, ich würde über den Sommer niemals meinen Garten verlassen. Ich finde das unverantwortlich, im Juli in Malle am Strand zu liegen und die Blümchen zu Hause alleine zu lassen. Das geht gar nicht, Leute. Da gibt's jetzt natürlich gerade die Kübelpflanzen. Die brauchen Wasser, nicht nur täglich. Aber die brauchen jetzt auch, so wie Geranie, Petunie oder unsere Hornfeilchen, die wir ja zurückgeschnitten haben im Juni, die brauchen jetzt auch alle regelmäßig noch mal ein bisschen Red Bull. Das heißt, die brauchen Dünger. Wir Menschen leben ja auch nicht nur von Luft und Liebe. Also versorgt bitte eure Sommerblüher ab und zu mal mit ein bisschen Flüssigdünger.
3: Flüssigdünger? Also das gute Zeug, oder?
2: Also ich rühre ja meinen Flüssigdünger selber an. Ich nehme ja von dem Schiss, von dem ich ja hier schon im Frühjahr erzählt habe, einfach so ein bisschen in den Eimer, bedecke den Boden und fülle das Ganze mit Wasser auf. Und dann habe ich ein schönes, ich sage immer eine schöne, klare Rinderkraftbrühe, weil ich arbeite ja mit Rinderdungpellets, mit Kuhscheiße. Und ich mache da eine schöne Brühe draus und von der kriegen meine Pflanzen in den Kübeln alle 14 Tage eine Portion ab. Und Leute, da könnt ihr warten, das wächst wie bei Schmidts Katze.
3: Aber solange diese Rinderkraftbrühe im Garten vor sich hin mockert, kann man schon mal ein langes Wochenende auf Malle machen.
2: Ich sage immer, die schiebt man am besten schön an den Zaun zum Nachbarn der Gruppe C.
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0: Ihr kennt bestimmt das sehr sinnliche Video zu diesem Song, in dem sich das Supermodel Helena Christensen am Strand räkelt. Hinter den Kulissen war es allerdings eher furchtbar. Die arme Helena hat nämlich schlimm gefroren, weil sie immer wieder mit eiskaltem Wasser übergossen wurde. Chris Isaak musste sie deswegen oft in den Arm nehmen, um sie zu wärmen. Das hat natürlich für Gerüchte gesorgt, aber zwischen den beiden lief nichts.
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3: Fast wären Queen auf dem Rocky 3 Soundtrack gelandet und hätten den Titelsong geliefert. Sie wollten aber nicht. Gut für Survivor. Eye of the Tiger spiele ich euch gleich hier bei Radio Mixtape.
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5: Mit Malte Albrecht, guten Tag. Es bleibt dabei, der Straßenverkehr hängt noch immer stark von fossilen Energien ab. Er ist für etwas mehr als ein Fünftel der gesamten deutschen CO2-Emissionen verantwortlich. Das zeigen neue Zahlen des Statistischen Bundesamtes. Danny Hopper aus dem News-Team, damit hat sich in den letzten Jahren nicht viel getan, was den Ausstoß im Straßenverkehr angeht.
6: Nein, die gute Nachricht ist, wir liegen inzwischen zwar rund 11% unter dem Höchststand aus dem Jahr 2019. Mit der Corona-Pandemie ging der Energieverbrauch auf den Straßen dann stark zurück. Seit 2021 tut sich da aber nichts mehr. Die Zahlen stagnieren seitdem. Und es sind immer noch 155 Millionen Tonnen CO2, für die der Straßenverkehr jedes Jahr verantwortlich ist. Dazu kommen noch Luftschadstoffe wie Kohlenmonoxid, Stickoxid und Feinstaub. Und das zeigt das Problem. Es gibt inzwischen zwar immer mehr E-Autos auf den Straßen, aber immer noch viel zu wenig. Sieht man auch, wenn man sich die Kraftstoffe anschaut. Diesel macht hier rund 60% des Verbrauchs aus, Benzin und Bioethanol 37% und Strom- und Gaskraftstoffe gerade mal jeweils 1%. Also immer noch extrem wenig. Und dadurch stockt die Verkehrswende in Deutschland weiterhin. Der Verkehrssektor verfehlt ja seit Jahren seine Klimaziele. Deshalb kritisieren Umweltverbände und der Expertenrat für Klimafragen immer wieder das Zögern der Politik bei Sofortmaßnahmen, wie zum Beispiel bei einer Einführung eines Tempolimits.
5: Danny, vielen Dank. Und nun weitere Themen in der Zusammenfassung. Die Mieten in den 40 größten deutschen Städten sind in den letzten 10 Jahren um 51% gestiegen. Das zeigt eine Auswertung des Deutschen Gewerkschaftsbundes. Spitzenreiter ist Rostock mit einem Plus von 83%. Der DGB fordert deshalb mehr sozialen Wohnungsbau und schärfere Regeln gegen Mietwucher. Bei russischen Luftangriffen auf die Ukraine sind in der vergangenen Nacht 4 Menschen ums Leben gekommen. Nach Behördenangaben traf eine Drohne in der Grenzregion Sumy ein Mehrfamilienhaus. Getötet wurden 2 Frauen, ein Mann und ein Kleinkind. Der Arbeitsmarkt für IT-Berufe in Deutschland hat sich eingetrübt. Laut der Bundesagentur für Arbeit gibt es mit rund 1,15 Millionen Beschäftigten zwar so viele IT-Fachkräfte wie noch nie, gleichzeitig ist aber die Zahl der offenen Stellen zurückgegangen. Als Gründe werden die schwächelnde Wirtschaft und der Strukturwandel durch Digitalisierung und den Einsatz von KI genannt. In den nächsten Tagen dürfte es ziemlich oft um uns herum summen. Warme Sommertage und ab und zu Regen sind ideal für Stechmücken in Deutschland. Im Moment gestaltet es sich aus Sicht der Mücke super, weil Regen in Sicht ist, heißt es vom Leibniz-Zentrum für Agrarlandschaftsforschung. Feuchtes und warmes Klima seien optimale Bedingungen für Mücken. Besonders lästig könnte die asiatische Tigermücke werden. Sie braucht nur kleinste Pfützen in Blumentopfuntersetzern oder Vogeltränken, um sich zu vermehren. Die Experten raten deshalb, Regentonnen abzudecken und stehendes Wasser regelmäßig zu entfernen. Nach Einschätzung der Experten könnte sich außerdem das West-Nil-Virus weiter ausbreiten, das in Deutschland schon vorkommt. Das Virus kann grippeähnliche Beschwerden auslösen und in seltenen Fällen sogar tödlich verlaufen.
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5: Es geht mit viel Sonne und ein paar Wolken durch den Tag. Es bleibt meistens trocken. 22 Grad haben wir in Warendorf und 24 Grad in Bonn. Auch morgen ist es teils sonnig, teils bedeckt, bei 28 Grad in der Spitze.
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5: Mit den Meldungen ab 7 Minuten. A3 Köln-Oberhausen zwischen Leverkusen-Opladen und Kreuz-Hilden. 5 Kilometer Stau, hier dauert es 26 Minuten länger für euch. A3 Oberhausen-Köln zwischen Kreuz-Hilden und Solingen. 2 Kilometer, 7 Minuten. Und A45 Haken-Dortmund zwischen Kreuz-Haken und Westhofener Kreuz. 5 Kilometer, 28 Minuten plus.
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3: Ja, und eigentlich wollte Sylvester Stallone den Song Another One Bites the Dust von Queen für den Film Rocky 3 nutzen. Aber Queen wollten die Rechte nicht abtreten und deswegen hat Stallone von der Band Survivor den neuen Song komponieren lassen.

0: Ich finde, das ist ein Song, der macht einfach immer gute Laune und ist komplett entspannt dabei. Die Doobie Brothers sind das hier bei uns.
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0: Ja, bald ist Wochenende und Sommerferien sind auch bald und das Wetter passt auch noch, also müssen wir raus und was unternehmen. Meine Kollegin Claudia Löhr, die hat sich die Wasserskianlage in Langenfeld im Rheinland mal für euch angeguckt.
2: Ja, also das ist hier eine der größten Wakeboard- und Wasserskianlagen weltweit. Es ist groß, es ist weitläufig.
3: Wir haben vier große Seilbahnen mit einem Rundkurs, ne, zwischen 500 und 800 Metern und dazu noch zwei Minibahnen, sogenannte Übungsbahnen für Schnupperkurse, Kindergeburtstage etc. Genau.
2: So, ich gehe jetzt hier mal runter. Hier startet die erste Bahn. Hier stehen schon zwei, drei Leute parat.
4: Das hier ist die Bahn 1. Genau, hier geht's los. Und hier mal, je nachdem, wo man rausfällt, muss man entsprechend weit laufen.
2: Im Ernst, man muss zurücklaufen?
4: Naja, wenn man da hinten rausfällt, dann ist da kein Lift, der einen zurückholt. Ne? Muss man dann zu Fuß gehen und da ist man unter Umständen ein paar Minuten unterwegs. Ja.
2: Und wie läuft's bei dir? Gab's schon ein paar Wasserplatscher?
4: Einen Wasserplatscher gab's, ansonsten bin ich durchgefahren und ich bin recht zufrieden.
2: So, hier ist so ein kleiner abgetrennter Strand. Schön mit Sand. Die Liegestühle direkt am Wasser. Also man kann super hier den Start beobachten. Das macht natürlich riesig Spaß.
5: Ich bin Zuschauerin nur. Und ich feuer meinen Freund an, aber der ist gerade ins Wasser gefallen.
2: Und Sie filmen das alles hier schön?
5: Ja, genau. Damit er seine Face auch sieht.
2: Eine Beachbar gibt es, eine sehr schöne Seeterrasse, da kannst du dich zwischendurch ein bisschen stärken. Also wer Bock hat auf Action und Wassersport, der ist hier wirklich genau richtig. Viele, viele Schulklassen, viele Gruppen, die können hier Kurse buchen. Das ist genial natürlich für eine Klassenfahrt. Jetzt vor den Ferien wird das sehr viel gemacht.
6: Wir sind ja das erste Mal heute hier. Wir haben eine Exkursion mit unserer Klasse gemacht und es ist schon sehr gut gewesen. Wir sind hier, unsere drei Bahnen haben wir auf jeden Fall alle schon gemacht eigentlich. Und es ist am liebsten, sollte es natürlich niemals aufhören hier heute.
2: Also wenn du hier deinen Nachmittag verbracht hast, dann hast du abends auf jeden Fall was zu erzählen.
0: Das ist doch ein super Tipp fürs kommende Wochenende.
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1: Noch eine halbe Stunde hier für euch.

0: 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Also freut euch schon mal drauf und hier sind sie jetzt mit ihrer ersten Auskopplung vom Foreign Tongues Album In the Stars.
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0: Hab ich den Song abgefeiert, als er rausgekommen ist, tue ich eigentlich immer noch. Scarlett, Independent Love Song, hier bei Radio Mixtape.
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0: Ja, mein Kollege Olli Behrendt ist schon da. Olli, du machst dich schon mal warm. Ab 12 übernimmst du hier und machst den Nachmittag bis 18 Uhr. Ich freue mich eigentlich, dass ich jetzt frei habe. Dann kann ich nämlich ein bisschen rausgehen. Ich kann endlich mal durchatmen. Bin sehr froh mit dem Wetter heute, weil die Sonne scheint und man nicht gleich schmilzt.
2: Ja, liebe Lissi, das Wetter ist heute wirklich fantastisch. Wir haben so einen richtig schönen Sommertag, ne? Viel Sonne, nur ein paar harmlose Wolken. Regen, wenn überhaupt, nur sehr, sehr örtlich. Und die Temperaturen bis zu 26 Grad. Finde ich richtig angenehm. Nach der Hitze von vor einer Woche ist das mal perfekt zum Runterkommen und Durchatmen. Und deshalb spielen wir euch heute Nachmittag auch eure Lieblingssommerhits hier bei Radio Mixtape. Also wenn ihr irgendeine Nummer habt, wo ihr sagt, also die würde ich jetzt heute Nachmittag super gerne bei Radio Mixtape hören, dann ruft uns einfach an. 0800 65 75 85 0. 0800 65 75 85 0. Lissi, ich wünsche dir ein wunderschönes Wochenende.
0: Danke.
2: Und bis bald.
0: Dir auch, Olli.
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10: Das war schon wieder eine ganze Mixtape-Woche zusammen. Ich bin Lissy Ischak und mache jetzt Feierabend. Viel Spaß direkt nach 12 mit Olli Behrendt und bis bald. Tschüss.
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12: Mit Malte Albrecht, schönen guten Tag. Es könnte ein Sommer der Wetterextreme werden, zumindest in vielen Regionen der Welt. Davor warnt die Weltorganisation für Meteorologie in ihrem neuen Bericht. Der Grund dafür ist das Wetterphänomen El Niño. Es wird wohl jetzt in der Zeit von Juli bis September besonders stark durchschlagen. Danny Hopper aus dem News-Team erklärt doch nochmal kurz, was passiert da eigentlich genau.
13: Also El Niño ist zu Beginn nur ein warmer Meeresstrom. Er erhöht die Wassertemperatur vor der Pazifikküste Lateinamerikas um einige Grad und das führt zu weltweiten Veränderungen der Winde, des Luftdrucks und auch der Niederschläge. El Niño wird in 4 Stufen unterteilt, schwach, moderat, stark oder sehr stark. Und in diesem Jahr sieht die Weltmeteorologieorganisation ihn auf der 2. Stufe. In den nächsten Monaten dürfte er relativ schnell an Stärke gewinnen, heißt es. Die Organisation warnt deshalb vor Trockenheit und Hitzewellen, gleichzeitig aber auch vor starken Regenfällen in vielen Regionen. Betroffen davon sind vor allem Südamerika, Nord- und Mittelamerika, Asien und Afrika. In Europa sind die direkten Wetterauswirkungen von El Niño vergleichsweise gering oder kommen stark verzögert an. Die spürbarsten Auswirkungen betreffen bei uns eher die Wirtschaft. Denn durch schwere Dürren und Starkregen in Südamerika, Indien und Südostasien kann es weltweit zu massiven Ernteausfällen kommen. Und das führt dann wiederum zu höheren Lebensmittelpreisen. Wie zuletzt zum Beispiel bei Kaffee, Kakao, Zucker oder Reis.
12: Danny Hoppe, vielen Dank für die Infos. Und nun unser Überblick mit weiteren Nachrichten. Die hohen Spritpreise und die staatliche Kaufprämie haben auch im Juni für einen deutlichen Anstieg der Neuzulassungen von E-Autos gesorgt. Rund 84.000 reine Elektroautos wurden neu zugelassen. Das sind gut 78% mehr als vor einem Jahr, teilte das Kraftfahrtbundesamt mit. Bei einem Busunglück in Pakistan sind mindestens 40 Menschen ums Leben gekommen, 8 weitere wurden verletzt. Der Bus war im Südwesten des Landes von der Straße abgekommen und mehr als 20 Meter tief in eine Schlucht gestürzt. Die Polizei geht davon aus, dass der Fahrer zu schnell unterwegs war. Der Aufsichtsrat und die Gesellschafter des DFB beraten derzeit über Bundestrainer Julian Nagelsmann. Nach dpa-Infos geht es dabei auch um die Zukunft von Sportdirektor Rudi Völler und Geschäftsführer Andreas Rettig. Nach dem frühen WM-Aus will Nagelsmann laut übereinstimmenden Medienberichten seinen Rücktritt in Kürze bekannt geben. In NRW müssen Autofahrer jetzt am Wochenende teilweise viel Geduld mitbringen und das ausgerechnet zum Ferienstart in mehreren Bundesländern. Gleich zwei wichtige Autobahnabschnitte werden gesperrt. Laut der Autobahn GmbH ist die A2 in Richtung Hannover zwischen dem Kamener Kreuz und Hamm von heute Abend 21 Uhr bis Montag früh dicht. Dort wird lärmmindernder Asphalt eingebaut. Gleichzeitig ist auch die A1, A61 zwischen Erftstadt und dem Kreuz Bliesheim wegen Brückenarbeiten gesperrt. Großräumige Umleitungen sind ausgeschildert. Unter anderem in Bremen, Niedersachsen, Sachsen-Anhalt und Schleswig-Holstein beginnt das erste Ferienwochenende. Hessen, Rheinland-Pfalz und das Saarland haben schon Ferien. Viele Reisende werden durch NRW kommen. Bei uns starten die Ferien in 2,5 Wochen.
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12: Sonne und Wolken wechseln sich ab. Es bleibt größtenteils trocken bei maximal 21 Grad in Arnsberg und 24 Grad in Düsseldorf. Morgen wieder ein Sonne-Wolken-Mix bei bis zu 28 Grad.
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12: Und das sind die längsten Staus. A30 Osnabrück, Amsterdam zwischen Hörstel und Rheine-Nord. 6 Kilometer, 17 Minuten verliert ihr da. A45 Haken-Dortmund zwischen Kreuzhaken und Westhofener Kreuz. 6 Kilometer, 23 Minuten plus. Und A445 Arnsberg-Hamm zwischen Werl-Zentrum und Werl-Nord. 1 Kilometer mit 12 Minuten.
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14: Schönen Freitagmittag. Schon während ihrer Schulzeit haben vier Jungs aus Baden-Württemberg kräftig an ihrer Karriere gefeilt. Heiko, Markus, mein Namensvetter Oliver und Martin. Im Keller des Elternhauses von Keyboarder Heiko entstanden die ersten Songs. Unter der Woche sind die vier Jungs ganz brav zur Schule gegangen. Am Wochenende hatten sie dann zahlreiche Auftritte als Camouflage. Und den großen Durchbruch hatten sie dann kurz nach ihrem Abi 1987 mit diesem genialen Song, der sie weltweit bekannt gemacht hat. The Great Commandment.

0: erkennen wir sofort an ihrem einzigartigen Sound. Middle of the Road bei Radio Mixtape mit ihrem 70er Erfolgshit Chirpy Chirpy Cheep Cheep. Sehr kurios, die Band verdankt einem Italiener ihren Erfolg, weil die Truppe in ihrer Heimat Schottland so null erfolgreich war, wanderten nämlich alle Bandmitglieder nach Italien aus und arbeiteten mit Giacomo Tosti zusammen, der nicht nur ihre Songs produzierte, sondern auch ihren ganz besonderen und erfolgreichen Sound kreierte. Dank ihm landete die Gruppe zahlreiche Nummer 1 Hits in Europa.
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1: Und ich habe für euch jetzt die erste gecastete Band der Welt. Hier sind die Monkees mit ihrem Mega-Hit aus den 60ern. 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

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Und damit ihr euch schon mal so ein bisschen eingrooven könnt auf Herberts Konzerte nächstes Jahr hier in NRW, gibt's jetzt eine seiner schönsten Balladen hier bei Radio Mixtape. Halt mich aus den 80ern.

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15: Was uns heute Mittag in NRW bewegt, hört ihr jetzt bei Radio Mixtape. Und gleich danach erwarten euch zwei großartige Songs. Aus den 70ern bekommt ihr Don McLean mit American Pie und aus den 80ern Jazz mit The Only Way Is Up.
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17: Mit José Nachsiandi. Guten Tag. Was sich in den vergangenen Stunden immer mehr als Gerücht verdichtet hat, ist nun Fakt. Julian Nagelsmann ist nicht mehr Bundestrainer. Der Deutsche Fußballbund hat die Trennung von Nagelsmann in einer Presseerklärung offiziell gemacht. Nagelsmann hatte nach einer enttäuschenden WM und dem vorzeitigen Aus gegen Paraguay seinen Rücktritt erklärt. Nico Hartmann im WM-Studio, das ist aber nicht die einzige Personalie, die der DFB verkündet hat, ne?
18: Nein, denn ganz aktuell wird auch der Geschäftsführer Sport, Andreas Rett, den Verband verlassen. Rettig kündigte bei der heutigen Sitzung der DFB-Gesellschaftervertreter und des Aufsichtsrates seinen Rückzug aus persönlichen Gründen zum Jahresende an. Der Vertrag des 62-jährigen früheren Bundesliga-Managers und DFL-Geschäftsführers läuft dann aus. Im Statement des DFB bedankte sich Nagelsmann unterdessen bei den Fans und den Verantwortlichen und betonte, dass ihm der Schritt alles andere als leicht gefallen sei. Sportdirektor Rudi Völler verwies auf die vertrauensvolle und freundschaftliche Zusammenarbeit.

0: Arbeit mit Nagelsmann, während DFB-Präsident Neuendorf etwas kühl von hohem Engagement und außerordentlichem Ehrgeiz bei Nagelsmann sprach. Bleibt noch die Frage nach Rudi Völler. Er will prinzipiell weitermachen, doch die Frage ist, wie eine Zusammenarbeit mit Top-Kandidat Jürgen Klopp aussehen soll. Dass Klopp der Wunschkandidat ist, bestätigte der DFB sogar selbst. In den nächsten Tagen sollen die Gespräche mit dem früheren Dortmunder und Liverpooler Coach intensiviert werden.
1: Danke, Nico. Und diese Themen sind heute Mittag auch noch wichtig. Die hohen Spritpreise und die Kaufprämie haben im Juni dafür gesorgt, dass wieder mehr E-Autos zugelassen wurden. Es wurden etwas über 84.000 Elektroautos neu zugelassen. Das sind 78% mehr als im Vormonat. Diese Zahl kommt vom Kraftfahrtbundesamt in Flensburg. Eine Hitzewelle in den USA sorgt derzeit für Rekordtemperaturen. In New York wurden 38 Grad gemessen, in der Hauptstadt Washington knapp 39 Grad. In Washington wurde damit ein über 100 Jahre alter Rekord übertroffen. Angesichts der hohen Spritpreise haben in den vergangenen Tagen deutlich mehr Autofahrer als sonst die günstigere Benzinsorte Super E10 getankt. Laut Wirtschaftsverband für Kraftstoffe sei der Anteil sprunghaft auf rund 35% gestiegen. Die allermeisten Motoren würden diese Sorte ohne Probleme vertragen, heißt es vom Verband. In Deutschland gibt es so viel Jägernachwuchs wie noch nie. Im vergangenen Jahr haben etwa 18.400 Frauen und Männer die Prüfung bestanden. Und das ist laut Jagdverband Rekord. Die Zahl der bestandenen Jagdprüfungen ist damit in den vergangenen 20 Jahren um mehr als das Doppelte gestiegen. Dabei steigt auch der Frauenanteil. Er liegt jetzt bei etwa 29%. Als Gründe für den Anstieg nennt der Verband den Wunsch nach Naturerlebnissen, gefolgt vom Wunsch, zum Naturschutz beizutragen und das Interesse an Wildfleisch als Lebensmittel.
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1: Es ist freundlich in NRW, Sonne und Wolken wechseln sich ab. Dabei bleibt es fast überall trocken. Die Werte steigen auf angenehme 21 bis 26 Grad. Der Wind frischt allerdings auf und es kann vor allem im Nordosten kräftig werden.
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1: Und das sind die allerlängsten Staus zurzeit. A4 Aachen-Köln zwischen dem Grenzübergang Fettschau und dem Kreuz Aachen 3 Kilometer plus 20 Minuten. A3 Osnabrück-Amsterdam zwischen Ibbenbüren West und Rheine-Nord 9 Kilometer plus 37 Minuten. Und die A61 Mönchengladbach-Koblenz zwischen Tirnich und dem Dreieck Erftal 4 Kilometer plus 36 Minuten. Allen unterwegs gute Fahrt.
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3: Hallo am Freitag. Don McLean hat ganz schön Durchhaltevermögen bewiesen. Als er Anfang der 70er sein Debütalbum veröffentlichen wollte, brauchte er ganze 72 Anläufe, bis sich endlich ein Plattenlabel erbarmt hat, sein erstes Album rauszubringen. Das war auch nicht so erfolgreich, im Gegensatz zu seinem zweiten. Das landete in den USA auf Platz 1 der Charts und wurde ein Welterfolg. Dank dieses Hits, der in die Musikgeschichte eingegangen ist. American Pie.
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0: wurde 1980 erstmals vom Soul-Sänger Otis Clay gesungen, aber erst diese Version von Jazz, die 8 Jahre später rauskam, wurde dann erfolgreich. The Only Way Is Up bei Radio Mixtape. Dieser große Durchbruch war für Sängerin Jazz aber eher Fluch als Segen, denn Entscheidungen über ihr Aussehen, ihre Songs und auch ihre Karriere wurden oft ohne sie getroffen. Dazu kam dann noch der ständige Druck, die Erwartungen der Plattenfirma, die vielen Konzerte. Jazz verlor immer mehr die Kontrolle über ihr eigenes Leben. Später meinte sie mal in einem Interview: Ich bin ein Produkt und das hat mich innerlich zerrissen. Dazu kamen persönliche Probleme und auch ein Gefühl der Unsicherheit, als der Erfolg danach ließ. Heutzutage lebt Jazz völlig zurückgezogen in Spanien und hat mit der Musikindustrie so gar nichts mehr am Hut.
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0: von diesem Song gibt es weit über 400 Versionen. Damit gilt Ain't No Sunshine als einer der meistgecoverten Hits der Welt. Hier bei Radio Mixtape haben wir eben das wunderbare Original von Bill Withers gehört.
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0: Sie ist Deutschlands Garteninfluencerin Nummer 1 mit über 240.000 Fans bei Instagram. Katrin Iskamp. Bei dem warmen Sommerwetter hat sie wieder ganz, ganz viel in ihrem Garten zu tun. Und da ist nicht nur Gießen angesagt.
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2: Also ich persönlich muss ja mal sagen, ich würde über den Sommer niemals meinen Garten verlassen. Ich finde das unverantwortlich, im Juli in Malle am Strand zu liegen und die Blümchen zu Hause alleine zu lassen. Das geht gar nicht, Leute. Da gibt's jetzt natürlich gerade die Kübelpflanzen. Die brauchen Wasser, nicht nur täglich. Aber die brauchen jetzt auch, so wie Geranie, Petunie oder unsere Hornfeilchen, die wir jetzt zurückgeschnitten haben im Juni, die brauchen jetzt auch alle regelmäßig noch mal ein bisschen Red Bull. Das heißt, die brauchen Dünger. Wir Menschen leben ja auch nicht nur von Luft und Liebe. Also versorgt bitte eure Sommerblüher ab und zu mal mit ein bisschen Flüssigdünger.
3: Flüssigdünger, also das gute Zeug, oder?
2: Also ich rühre ja meinen Flüssigdünger selber an. Ich nehme ja von dem Schiss, von dem ich ja hier schon im Frühjahr erzählt habe, einfach so ein bisschen in den Eimer, bedecke den Boden und fülle das Ganze mit Wasser auf. Und dann habe ich ein schönes, ich sage immer eine schöne, klare Rinderkraftbrühe, weil ich arbeite ja mit Rinderdungpellets, mit Kuhscheiße. Und ich mache da eine schöne Brühe draus und von der kriegen meine Pflanzen in den Kübeln alle 14 Tage eine Portion ab. Und Leute, da könnt ihr warten, das wächst wie bei Schmidts Katze.
3: Aber solange diese Rinderkraftbrühe im Garten vor sich hin mockert, kann man schon mal ein langes Wochenende auf Malle machen.
2: Ich sage immer, die schiebt man am besten schön an den Zaun zum Nachbarn der Gruppe C.
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1: Über 170 Songs für zahlreiche Filme haben zwei Brüder aus Italien geschrieben. Unter anderem diesen hier für den Streifen Zwei Himmelhunde auf dem Weg zur Hölle. Hier sind Oliver Onions, Flying Through the Air aus den 70ern.

0: Hier hört ihr die Hits der 60er bis 90er. Eben den Soundtrack deines Lebens bei Radio Mixtape. Der nächste Künstler war ja wirklich so ein richtiges Allround-Talent. Angefangen hat er nämlich mal als Schriftsteller und Dichter. Dann hat er noch gemalt und gesungen hat er zusätzlich auch noch Leonard Cohen. Ende der 60er hat er die Single Suzanne veröffentlicht. Das war die Freundin eines Kumpels, mit der sich Cohen regelmäßig getroffen hat. Beide sollen aber eine rein platonische Beziehungen zueinander gehabt haben.
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0: Das ist der Freitagnachmittag hier bei Radio Mixtape mit Oliver Behrens.
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0: Richtig schickes Sommerwetter haben wir heute Nachmittag hier in Nordrhein-Westfalen. Viel Sonne, nur harmlose Wolken und es ist mit 21 bis 26 Grad auch angenehm warm. Also wirklich ideales Wetter zum Start ins Wochenende. Und auch morgen gibt's dann viel Sonne und bis zu 28 Grad. Da habt ihr auch so einiges geplant.
2: Wir haben das Glück, einen eigenen Garten zu haben und da genießen wir tatsächlich im Schatten dann mit einer Außendusche.
3: Am Wochenende, ja, werde ich auch grillen, mich im Garten sonnen.
4: Wir gehen spazieren. Wir gehen schwimmen.
0: Was auch immer ihr am Wochenende so treibt, Radio Mixtape wünscht euch ganz viel Spaß dabei. Denkt dran, ihr könnt uns unterwegs natürlich auch jederzeit über unsere kostenlose App oder online auf radiomixtape.de hören. Und passend zum schönen Sommerwetter heute Nachmittag gibt's jetzt auch Sommermusik aus den 90ern. Hier ist Lou Bega mit Mambo No. 5.
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0: Alles, was heute Nachmittag wichtig ist, hört ihr jetzt hier bei Radio Mixtape. Und direkt danach gibt's so eine richtige Stimmungsnummer von den Bay City Rollers aus den 70ern. I Only Wanna Be With You. Außerdem aus den 60ern der perfekte Song zum Runterkommen und Durchatmen. Bob Dylan mit Blowing in the Wind.
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2: Mit José Nachsiandi. Guten Tag. Julian Nagelsmann ist nicht mehr Bundestrainer. Er ist zurückgetreten, begleitet von einer knappen schriftlichen Stellungnahme. Nach dem WM-Aus gegen Paraguay hat der Deutsche Fußballbund diese und auch andere personelle Konsequenzen gezogen. Denn auch Geschäftsführer Andreas Rettig hat seinen Rücktritt erklärt. Infos von Nico Hartmann aus dem WM-Studio.
3: Während 2018 und 2022 die Trainer Löw und Flick sowie Manager Bierhoff zunächst bleiben durften, haben nun 4 Tage nach dem bitteren Aus gegen Paraguay bereits 2 Entscheidungsträger ihren Rückzug verkündet. Sportgeschäftsführer Andreas Rettig zieht sich zum Jahresende aus persönlichen Gründen zurück. Nicht ganz so geräuschlos ging es bei Julian Nagelsmann zu, der erst nach einem Krisengespräch den freiwilligen Rückzug wählte. Nach der Heim-EM 2024 hatte sich der bald 39-Jährige mit seltsamen Personalentscheidungen, schlechter Kommunikation und patzigen TV-Interviews angreifbar gemacht. Nach dem Desaster gegen Paraguay war er spätestens nicht mehr zu halten. Wunschkandidat Jürgen Klopp ist bereits kontaktiert worden und steht bereit. Eine Hürde stellen dabei noch die Ablöseforderungen von Red Bull dar, wo Klopp derzeit angestellt ist. Außerdem dreht sich vieles um die Personalie Rudi Völler. Wie zu hören ist, will der Weltmeister von 1990 weitermachen. Es stellt sich allerdings die Frage, wie eine Zusammenarbeit mit Klopp aussehen könnte.
2: Und diese Themen habe ich heute Nachmittag auch für euch. NRW-Ministerpräsident Wüst sieht bei den umstrittenen Plänen der Bundesregierung für erschwerte Krankmeldungen Klärungsbedarf. In Düsseldorf sagte er, es gehe jetzt darum, bei der Umsetzung darauf zu achten, ob dies bedeutet, dass man am ersten Tag eine Krankschreibung brauche oder für den ersten Tag. In den USA ist ein Deutscher im Gewahrsam der Migrationsbehörde ICE gestorben. Der Mann war 85 Jahre alt und befand sich in einer Klinik. Er soll im November versucht haben, ohne gültige Dokumente in die USA einzureisen. Die Weltorganisation für Meteorologie hat vor besonders massiven Folgen des Wetterphänomens El Niño gewarnt. Die betroffenen Länder wurden dazu aufgefordert, sich darauf vorzubereiten. El Niño tritt vor allem an der Pazifikküste Lateinamerikas auf. Die hohen Spritpreise und die Kaufprämie haben im Juni dafür gesorgt, dass wieder mehr E-Autos zugelassen wurden. Es waren etwas über 84.000 Elektroautos. Das sind 78% mehr als im Vormonat. Diese Zahl kommt vom Kraftfahrtbundesamt in Flensburg. Und eine weitere Zahl des Tages betrifft das Autofahren. Angesichts der hohen Spritpreise haben in den vergangenen Tagen deutlich mehr Autofahrer als sonst üblich die günstigere Benzinsorte Super E10 getankt. Laut Wirtschaftsverband für Kraftstoffe sei der Anteil sprunghaft auf rund 35% gestiegen. Die allermeisten Motoren würden diese Sorte ohne Probleme vertragen, heißt es vom Verband.
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2: Ein schöner Sommertag wartet auf uns. Neben einigen Wolken scheint immer wieder die Sonne. Regen ist kaum ein Thema. Mit 21 bis 26 Grad wird es angenehm warm. Dazu weht ein frischer Wind, der vor allem im Nordosten zeitweise kräftig werden kann.
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2: Und das sind die längsten Staus zurzeit. A3 Köln-Oberhausen zwischen dem Kreuz Breitscheid und Oberhausen-Lierich 4 Kilometer plus 20 Minuten. A44 Aachen-Mönchengladbach zwischen Jülich-West und Jülich-Ost 2 Kilometer plus 20 Minuten. Und die A61 Mönchengladbach-Koblenz zwischen dem Kreuz Kerpen und Dreieck Erftal 5 Kilometer plus 1 Stunde. Allen unterwegs gute Fahrt.
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0: Harmlose Wolken, viel Sonne, warme Temperaturen heute Nachmittag hier bei uns in Nordrhein-Westfalen und dazu tolle Musik aus den 70ern von den Bay City Rollers. Damit lässt es sich doch wirklich perfekt ins Wochenende starten. Und wenn ihr noch einen sommerlichen Musikwunsch habt, dann schickt mir doch einfach eine WhatsApp-Sprachnachricht hier ins Studio an die 0800 65 75 85 0. 0800 65 75 85 0. Euch einen schicken Freitagnachmittag.
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0: das klingt doch nach Sommer für die Ohren heute Nachmittag. Frohskal mit Ella Ella aus den 80ern.
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0: Heute feiert eine Musikikone ihren 66. Geburtstag. Vince Clarke. Ende der 70er hat er die Band Depeche Mode mitgegründet. Nachdem er dort ausgestiegen ist, hat er Anfang der 80er gemeinsam mit seiner ehemaligen Schulkameradin Alison Moyet die Gruppe Yazoo ins Leben gerufen. Nach zwei Alben war aber schon wieder Schluss, also hat Vince 1985 ein neues Projekt gegründet, Erasure. Sänger Andy Bell hat er damals aus über 1000 Bewerbungen rausgesucht. So viele Leute hatten sich nämlich auf eine Zeitungsannonce von Vince gemeldet. Wir wünschen Vince Clarke heute alles erdenklich Liebe und Gute zu seinem 66. Geburtstag und hören ihn jetzt mit seinem Projekt Erasure. Sometimes aus den 80ern.
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0: Diese Nummer habe ich in den 90ern rauf und runter gehört. Ist immer noch der absolute Hinhörer, dieses Lied. Genesis bei Radio Mixtape mit Jesus, He Knows Me. Und jetzt verraten euch Steffi und Thorsten, welcher Rockmusiker mit dem King of Pop in den 80ern mal gemeinsame Sache gemacht hat.
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2: Eddie Van Halen spielte das vielleicht berühmteste Gitarrensolo der Popgeschichte und bekam keinen Cent dafür.
3: Eines der berühmtesten Gitarrensoli der Popgeschichte steckt in Michael Jacksons Beat It. Gespielt hat es niemand Geringeres als Eddie Van Halen und er bekam dafür keinen einzigen Cent, er stand noch nicht mal auf dem Cover.
4: Die Geschichte beginnt mit einem Anruf von Produzent Quincy Jones. Der fragte Eddie, ob er sich vorstellen könnte, ein Gitarrensolo für Michael Jackson zu spielen. Eddie hat erstmal aufgelegt, weil er dachte, da macht jemand einen Scherz. Irgendwann hat er dann aber gemerkt, okay, stimmt doch wirklich.
3: Er sagte zu, hielt die Sache aber ziemlich diskret, weil solche Nebenprojekte in seiner eigenen Band nicht unbedingt für Begeisterung gesorgt hätten, also fuhr er ins Studio, hörte sich den Song an und legte einfach los.
4: Und nicht einfach nur mit einem Solo. Eddie hat den Song an entscheidenden Stellen sogar noch umgebaut, Teile umarrangiert und dann sein Solo in kürzester Zeit eingespielt. Alles in so ungefähr 20 Minuten.
3: Als Jackson die Aufnahme hörte, soll er total begeistert gewesen sein von dem irren Sound, den eben nur Eddie Van Halen drauf hatte.
4: Aber dafür bezahlt werden? Danach hat Eddie gar nicht erst gefragt. Für ihn war das eher ein Gefallen unter Musikern. Später sagte er nur ziemlich trocken, das waren doch nur etwa 20 Minuten meines Lebens.
3: Eddie erzählte später auch die Anekdote, wie er in einem Laden stand, als Beat It im Radio lief. Neben ihm ein paar Kids, die meinten, hey, der da klingt wie Eddie Van Halen. Er tippte ihm auf die Schulter und sagte nur, das ist Eddie Van Halen.
4: Eine bessere Pointe gibt's also gar nicht. Hier ist Michael Jackson mit Beat It und dem Gratis-Solo von Eddie Van Halen.
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1: Hallo am Freitagnachmittag. Früher war er ihnen zu schnulzig und poppig. Heutzutage lieben die Bengals diesen 80er-Jahre-Hit Eternal Flame.

0: Das lieben viele von euch ja so sehr an Radio Mixtape, dass hier auch mal Songs laufen, die euch andere Sender nicht spielen und die schon fast in Vergessenheit geraten sind. Bruce Springsteen mit Thunder Road aus den 70ern. Und es gibt ja auch so Lieder, die wir sofort laut drehen, wenn wir sie hören. Geht mir so beim nächsten Song von Joe Jackson aus dem Jahr 1982. Stepping Out handelt vom abendlichen Ausgehen in der Stadt und die Vorfreude darauf. Sämtliche Instrumente hat Joe damals in diesem Song selbst gespielt. Also das Klavier, die Hammond-Orgel, den Mini-Moog und das Vibraphon. Eine wirklich beachtliche Leistung von ihm. Nur das Schlagzeug hat Larry Tolfrey beigesteuert. Ein wirklich exzellenter Hit, der ganz viel Lebensfreude versprüht. Hier ist er jetzt, Joe Jackson mit Stepping Out.
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Den Freitagnachmittag begleitet euch Radio Mixtape und bei dem herrlichen Sommerwetter heute Nachmittag und dem nahen Wochenende müsste doch wirklich jeder gute Laune gerade haben in NRW, oder? Wenn ihr noch nicht so ganz im Wochenendfeeling seid, dann ändern wir das jetzt mal mit einem Song, der euch garantiert mitreißen und richtig gut draufbringen wird. War einer der Sommerhits der 90er. Hier sind Los Del Rio mit dem Song, den 1993 fast jeder mitgetanzt hat. Macarena.

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0: ins Wochenende startet ihr hier bei Radio Mixtape gleich nach drei mit zwei fantastischen Songs. Aus den 70ern bekommt ihr Carl Douglas mit Kung Fu Fighting und aus den 80ern spiele ich euch Paul Young mit Come Back and Stay. Vorher bringt uns José Nasyandi aber erst noch auf den neuesten Stand.
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2: Mit José Nasyandi. Guten Tag. Kaum ein Thema beschäftigt die Menschen in Deutschland neben dem Nagelsmann-Rücktritt im Moment so sehr wie die Krankschreibungen. Die Koalition hatte sich darauf geeinigt, dass in Zukunft schon ab dem ersten Tag der Erkrankung eine Krankschreibung nötig wird. Und dazu müsste man zum Arzt, denn die telefonische Krankschreibung soll abgeschafft werden. Patientenverbände und Ärzte laufen Sturm gegen die Pläne und auf Social-Media-Kanälen machen etliche Menschen ihrem Ärger Luft. Frage dazu an Marc Weiß aus dem News-Team. Was sind die Argumente?
3: Also erstmal fühlt es sich also an, als ob die Koalition uns allen grundsätzlich unterstellt, dass wir zu oft blau machen. Was aber schlimmer ist, das sind die Folgen der geplanten Regelungen. Ab Tag 1 zum Arzt bedeutet ja, dass die Hausarztpraxen überlaufen.

0: anrufen und dass da dann Leute im Wartezimmer sitzen, die ja entweder hoch ansteckend sind oder vielleicht viel besser im Bett aufgehoben wären, weil sie vielleicht Migräne haben oder eine Magenverstimmung. Diese Patienten müssten sich dann aber zum Arzt schleppen, der sie wahrscheinlich dann nicht für 2 Tage, sondern für die ganze Woche krank schreibt. Und damit wäre keinem geholfen. Der Bayerische Hausärzteverband sprach heute Vormittag von einer, Zitat, komplett sinnfreien Lösung.
1: Ist denn eine bessere Lösung in Sicht?
0: Ja, offenbar, die SPD ist schon zurückgerudert. SPD-Chef Klingbeil und auch Generalsekretär Klüssendorf sagen inzwischen, man müsste das Gesetz jetzt bei der Ausgestaltung praktikabel machen. Also da geht wohl noch was. Ein Vorschlag kommt zum Beispiel von unserem Ministerpräsidenten Wüst. Der sagt, man könnte ja festlegen, dass man nicht am ersten Tag der Erkrankung sofort zum Arzt muss, sondern ein paar Tage später, wenn es einem etwas besser geht. Und dann könnte die Arbeitsunfähigkeitsbescheinigung auch rückwirkend ausgestellt werden, ab Tag 1. Sowas Ähnliches hatte Kanzler Merz im ZDF ja auch schon angedeutet, er hat es aber nicht weiter erläutert.
1: Infos von Marc Weiß, Dankeschön. Und diese Themen sind heute Nachmittag auch noch wichtig. Julian Nagelsmann ist nicht mehr Bundestrainer und Jürgen Klopp steht als Nachfolger bereit. Nagelsmann erklärte wenige Tage nach dem WM-Aus gegen Paraguay seinen sofortigen Rücktritt. Auch Geschäftsführer Andreas Rettig verlässt den DFB. Die Ukraine soll beim NATO-Gipfel in Ankara ein neues Versprechen für milliardenschwere Militärhilfen bekommen. Darauf haben sich die 32 Bündnisstaaten wenige Tage vor dem Treffen in Brüssel geeinigt. Eine Hitzewelle in den USA sorgt derzeit für Rekordtemperaturen. In New York wurden 38 Grad gemessen, in der Hauptstadt Washington knapp 39 Grad. In Washington wurde damit ein über 100 Jahre alter Rekord übertroffen. Der Deutsche Gewerkschaftsbund fordert einen gesetzlichen Stopp für den Anstieg der Mieten. Er sollte für die kommenden 6 Jahre gelten. Als Grund heißt es, in den 40 größten deutschen Städten seien die Mieten deutlich stärker gestiegen als die Einkommen vieler Beschäftigter. Immer mehr Menschen müssten einen immer größeren Teil ihres Lohns für die Miete aufbringen. Laut einer Analyse der Immobilienforscher des Unternehmens Empirica sind die Mieten in den größten Städten in den vergangenen 10 Jahren im Schnitt um über 50% gestiegen.
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1: Wer heute Nachmittag draußen unterwegs ist, kann sich auf freundliches Wetter freuen. Es bleibt trocken bei einem Mix aus Sonne und Wolken. Die Werte liegen zwischen 21 und 26 Grad. Zwischendurch weht ein kräftiger Wind.
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1: Und das sind die längsten Staus zurzeit. A40 Essen-Duisburg zwischen Essen-Zentrum und Mülheim-Winkhausen. 4 Kilometer plus 26 Minuten. A57 Köln-Nimwegen zwischen dem Kreuz Meerbusch und dem Kreuz Kamp-Lindfort. 13 Kilometer plus 22 Minuten. Und die A61 Mönchengladbach-Koblenz zwischen Türnich und dem Dreieck Erftal. 5 Kilometer plus 30 Minuten. Allen unterwegs gute Fahrt.
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3: Nach der Schule hat er erstmal einen anständigen Beruf erlernt, nämlich Automechaniker. Die Werkstatt war aber nichts für Paul Young. Er wollte lieber auf die großen Bühnen und Musik machen. Hat auch geklappt. 1984 hätte er aber beinahe mal seine Karriere an den Nagel hängen müssen, weil er eine Infektion des Rachenraums hatte und unter ernsthaften Stimmproblemen litt. Rund 3 Jahre lang musste sich Paul deshalb zurückziehen. Mit seiner Stimme ist zum Glück wieder alles okay. Davon könnt ihr euch auch am 1. August im rheinland-pfälzischen Alzey überzeugen. Da tritt er nämlich auf und spielt 100 Pro auch diesen exzellenten Song hier. Come Back and Stay. Hier ist Paul Young am Freitagnachmittag. Schönes Wochenende.

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0: herrliches Gitarrensolo zum Ende dieses tollen Songs der Hooters 500 Miles bei Radio Mixtape. 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
0: Wenn auch ihr Lob oder Kritik loswerden wollt zu unserem Programm oder euch bei dem tollen Wetter heute Nachmittag einen Sommerhit wünschen möchtet, dann ruft an oder schickt mir eine WhatsApp-Sprachnachricht direkt ins Studio an die 0800 65 75 85 0. 0800 65 75 85 0. Ich freue mich auf eure Anrufe und natürlich ganz viele WhatsApp-Sprachnachrichten. Schönen Freitag.

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1: Sein Markenzeichen war seine total rauchige Stimme, mit der hat er die Leute einfach mal verzaubert. Lou Rawls gibt's jetzt zum Start ins Wochenende mit wunderbarer Musik aus den 70ern. Lady Love.

0: heute Nachmittag mal ordentlich auf die Tube gedrückt hier bei Radio Mixtape, die Fine Young Cannibals mit Suspicious Minds. Und jetzt habe ich für euch eine echte Kultband, verehre ich ja schon seit frühester Kindheit. Meine Eltern hatten nämlich alle Platten zu Hause und die habe ich regelmäßig von vorne bis hinten durchgehört. Aber seit den 70ern faszinieren uns die Hits der vier Schweden ja schon. Wenn die mal wieder auf Tour gehen würden, also ich wäre definitiv der allererste, der sich Tickets kaufen würde. Wird aber wahrscheinlich nicht mehr passieren. Ja. Aber auch die zahlreichen ABBA-Tribute-Shows hier in NRW erfreuen sich ja großer Beliebtheit. Am 5. September gibt es zum Beispiel einen in Grefrath, am 3. Oktober in Duisburg, am 10. Oktober in Erkrath und am 20. November in Lünen und auch in Unna am 20. November. Ja, ABBA liebt halt jeder, ne? Egal ob jung oder alt. Und deshalb spiele ich euch diese überragende Band jetzt auch mit Take a Chance on Me aus den 70ern.
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0: wird am Sonntag in zwei Wochen in der Halbzeitshow des Finales bei der Fußball-Weltmeisterschaft im US-Bundesstaat New Jersey auftreten, Robbie Williams. Habt ihr gerade bei Radio Mixtape mit seinem 90er Angels gehört? Heute Nachmittag haben wir ja sehr angenehmes Sommerwetter mit viel Sonne, nur harmlosen Wolken und Temperaturen bis zu 26 Grad in NRW. Perfekt also zum Radfahren, Eis essen, draußen Kaffee trinken oder um Cabrio zu fahren. Und dazu haben wir den passenden Sommerhit aus den 80ern für euch, Beagle Music Limited mit Ice in the Sunshine. War ja in den 80ern der Hit aus der Eiswerbung.
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0: Nicht nur das Wochenende naht mit großen Schritten, sondern auch die nächsten Hits hier bei Radio Mixtape. Gleich nach vier gibt's einen tollen 70er von Cat Stevens, Wild World. Und aus den 80ern sind die Weather Girls dabei mit It's Raining Men. Jetzt ist aber erstmal José Nasyandi an der Reihe mit allem Wichtigen heute Nachmittag.
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2: Mit José Nasyandi. Guten Tag. Deutschland ist immer mehr im Ferienmodus. In Bremen, Niedersachsen, Sachsen, Sachsen-Anhalt, Thüringen und Schleswig-Holstein beginnt das erste Ferienwochenende. Hessen, Rheinland-Pfalz und das Saarland haben schon Ferien. Das klingt erstmal schön, bedeutet aber leider auch, dass es am Wochenende sehr voll wird auf den Autobahnen. Der ADAC erwartet die zweite große Reisewelle. Infos dazu von Marc Weiß.
3: Es gibt eine Gewissheit, die ab heute Nachmittag im Stau vielleicht etwas beruhigen kann. Ein ADAC-Sprecher sagte, ohne Stau kommt an diesem Wochenende niemand durch. Es ist also niemand allein in diesen schweren Stunden auf der Autobahn.

0: Warnung, selbst wer nachts fährt, steht laut ADAC spätestens am Brenner, der Tauernautobahn oder rund um Hamburg, je nachdem, wohin es gehen soll. Das liegt zum einen am gleichzeitigen Ferienstart in 6 weiteren Bundesländern. Außerdem beginnen in einigen EU-Nachbarländern ebenfalls die Ferien. Zum anderen liegt es an immer noch rund 1000 Dauerbaustellen auf unseren Autobahnen. Immerhin gibt es einige Maßnahmen der Politik. Um den Reiseverkehr zu entlasten, gilt ein Sommerreisefahrverbot für Lkw über 7,5 Tonnen, auch an den Samstagen. Jeweils in der Zeit von 7 Uhr bis 20 Uhr. Wirklich frei werden die Autobahnen aber trotzdem nicht sein, warnt der ADAC. Die meisten Staus seien heute Nachmittag, morgen Vormittag und Sonntagnachmittag zu erwarten. Die wenigsten Staus erwartet der Automobilclub am Montag und Dienstag, hier aber außerhalb der Berufsverkehrszeiten.
1: Und diese Themen habe ich heute Nachmittag auch für euch. Julian Nagelsmann ist nicht mehr Bundestrainer. Wenige Tage nach dem WM-Aus gegen Paraguay hat er seinen sofortigen Rücktritt erklärt. Auch Sportgeschäftsführer Andreas Rettich verlässt den Deutschen Fußballbund. NRW-Ministerpräsident Wüst sieht bei den umstrittenen Plänen der Bundesregierung für erschwerte Krankmeldungen Klärungsbedarf. In Düsseldorf sagte er, es gehe jetzt darum, bei der Umsetzung darauf zu achten, ob dies bedeute, dass man am ersten Tag eine Krankschreibung brauche oder für den ersten Tag. Die hohen Spritpreise und die Kaufprämie haben im Juni dafür gesorgt, dass wieder mehr E-Autos zugelassen wurden. Es wurden etwas über 84.000 Elektroautos neu zugelassen. Das sind 78% mehr als im Vormonat. Diese Zahl kommt vom Kraftfahrtbundesamt in Flensburg. In Deutschland gibt es so viel Jägernachwuchs wie noch nie. Im vergangenen Jahr haben über 18.400 Frauen und Männer die Prüfung bestanden. Und das ist laut Jagdverband Rekord. Die Zahl der bestandenen Jagdprüfungen ist damit in den vergangenen 20 Jahren um mehr als das Doppelte gestiegen. Dabei steigt auch der Frauenanteil. Er liegt jetzt bei 29%. Als Gründe für den Anstieg nennt der Verband den Wunsch nach Naturerlebnissen, gefolgt vom Wunsch, zum Naturschutz beizutragen und das Interesse an Wildfleisch als Lebensmittel.
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1: Der Nachmittag in NRW ist trocken und freundlich. Sonne und Wolken wechseln sich ab. Dazu werden bis zu 26 Grad erreicht. Der Wind weht allerdings teilweise kräftig. In der Nacht wird es klar und nur leicht bewölkt.
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1: Und das sind die längsten Staus. A3 Köln-Oberhausen zwischen dem Kreuz Breitscheid und Oberhausen-Dierich 6 Kilometer plus 27 Minuten. A4 Olpe-Aachen zwischen dem Kreuz Köln-Ost und Kreuz Köln-Süd 7 Kilometer plus 26 Minuten. Und die A5 Frankfurt-Kassel zwischen Fernwald und Grünberg 6 Kilometer plus 47 Minuten. Allen unterwegs gute Fahrt.
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3: Ich wünsche euch einen tollen Freitagnachmittag. Sie sind nicht nur sehr stimmgewaltig, sondern verstehen auch eine Menge Spaß. Die Weather Girls, bevor sie mit dem 80er-Jahre-Hit It's Raining Men durchgestartet sind, tingelten sie als Two Tons of Fun durch die Gegend. Heißt ja übersetzt so viel wie 2 Tonnen Spaß. Damit nahmen Martha und Isaura ihr Gewicht so ein bisschen aufs Korn.
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0: wurde mehrfach gecovert, dieser Song. Unter anderem von Jimmy Cliff und Mr. Big, Wild World. Und das war das geniale Original von Cat Stevens aus den 70ern.
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0: Star-Geiger David Garrett setzt seine Millennium Symphony Tour fort. Heute Abend ist er in Halle, Westfalen zu Gast und wird euch mit seiner Musik verzaubern. Tickets für sein Konzert nachher bekommt ihr noch, und zwar an der Abendkasse. Ab 19.30 Uhr geht's los. Also heute Abend Star-Geiger David Garrett in Halle, Westfalen.
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0: bei dieser Nummer hatte Musikikone Prince seine Finger gehörig im Spiel. Sheila E. mit Love Bizarre aus den 80ern bei Radio Mixtape. Prince hat da nicht nur am Text mitgeschrieben, sondern den Song auch produziert. Und wir haben ihn ja eben gerade auch im Background gehört.
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1: Der Musiksender MTV und die Zeitschrift Rolling Stone haben diese Nummer der Beatles mal zum besten Popsong seit 1963 erklärt. Völlig gerechtfertigt. 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

0: ein Ass an der Gitarre, wurde sogar vom Musikmagazin Rolling Stone zum zweitgrößten Gitarristen aller Zeiten gekürt, nach Jimi Hendrix. Eric Clapton mit I Shot the Sheriff hier bei Radio Mixtape. 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Das Party-Mixtape mit Songs wie zum Beispiel diesem hier aus den 80ern, Frankie Goes to Hollywood mit Relax.
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Wenn ihr eine stressige Woche hinter euch habt, in der ihr dutzende Termine hattet, laufend das Telefon gebimmelt hat oder ihr zig Mails bekommen habt, dann hat Radio Mixtape jetzt genau den richtigen 90er für euch. So eine schöne, völlig entspannte Nummer, die euch runterbringt und so ein bisschen entschleunigt nach dem ganzen Stress der Woche. Hier ist die Lighthouse Family mit High. Radio.

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0: Wenn ihr auf die Musik der 70er steht, hat Radio Mixtape gleich nach 5 genau das Richtige. Die Pretenders mit einer Nummer, die wir ganz tief aus unserem Archiv rausgekramt haben. Brass in Pocket. Und ich spiele euch Harold Melvin and the Blue Notes mit Don't Leave Me This Way.
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2: Mit José Nachsiandi. Guten Tag. Die Mieten steigen in Deutschland immer weiter. Daran ändern auch Konzepte wie die Mietpreisbremse wenig. In den vergangenen Jahren zogen die Mieten deutlich stärker an als die Inflation und auch die Löhne. Der Deutsche Gewerkschaftsbund fordert deshalb eine radikale Maßnahme, einen gesetzlichen Stopp der Mieten für die nächsten 6 Jahre. Marc Weiß mit den Hintergründen.
3: Dass alles teurer wird, ist normal. Solange die Inflation durch entsprechende Erhöhungen der Löhne und Sozialleistungen ausgeglichen wird, ist das auch weitgehend unproblematisch. Bei den Mieten verhält es sich allerdings anders. Laut DGB sind die Mieten in den 40 größten Städten in Deutschland in den vergangenen 10 Jahren um über 50% gestiegen im Schnitt. Am stärksten war der Anstieg demnach in Rostock mit 83%. So viel mehr verdient haben in dieser Zeit wohl die wenigsten und das wird zum echten Problem. Immer mehr Menschen müssen einen immer größeren Teil ihres Lohns für die Miete aufbringen, sagt DGB-Vize Körzel. Sie bräuchten jetzt dringend Schutz vor weiteren Mietsteigerungen. Dass die Mieten so hoch sind, liegt vor allem daran, dass es immer noch zu wenig Wohnungen gibt. Außerdem steigen die Baupreise immer weiter und auch Klimavorschriften kosten Geld. Dass die Bundesregierung allerdings jetzt einen gesetzlichen Mietpreisstopp für 6 Jahre beschließt und die aktuellen Mieten damit einfriert, gilt im Moment als unwahrscheinlich. Das Ganze wäre auch verfassungsrechtlich nicht einfach, denn auch Vermieter haben natürlich Rechte, die sie vor Verlusten schützen.
2: Und diese Themen sind heute auch noch wichtig. In NRW haben die Bezirksregierungen Köln und Münster verboten, aus den Flüssen Wasser zu entnehmen. Grund ist die große Trockenheit. Die Verbote gelten unter anderem für die Flüsse Sieg, Agger, Ruhr, Erft, Wupper und Ems. Sie gelten teilweise schon ab morgen. In den USA ist ein Deutscher im Gewahrsam der Migrationsbehörde ICE gestorben. Der Mann war 85 Jahre alt und befand sich in einer Klinik. Er soll im November versucht haben, ohne gültige Dokumente in die USA einzureisen. Julian Nagelsmann ist nicht mehr Bundestrainer. Der Deutsche Fußballbund hat die Trennung in einer Presseerklärung offiziell gemacht. Nagelsmann hatte nach der enttäuschenden WM und dem vorzeitigen Aus gegen Paraguay seinen Rücktritt erklärt. Auch Geschäftsführer Andreas Rettig hört auf. Nico Hartmann aus dem WM-Studio mit den Details.
4: Rettig kündigte bei der heutigen Sitzung der DFB-Gesellschaftervertreter und des Aufsichtsrates seinen Rückzug aus persönlichen Gründen zum Jahresende an.

0: Der Vertrag des 62-jährigen früheren Bundesliga-Managers und DFL-Geschäftsführers läuft dann aus. Im Statement des DFB bedankte sich Nagelsmann unterdessen bei den Fans und den Verantwortlichen und betonte, dass ihm der Schritt alles andere als leicht gefallen sei. Sportdirektor Rudi Völler verwies auf die vertrauensvolle und freundschaftliche Zusammenarbeit mit Nagelsmann, während DFB-Präsident Neuendorf etwas kühl von hohem Engagement und außerordentlichem Ehrgeiz bei Nagelsmann sprach. Bleibt noch die Frage nach Rudi Völler. Er will prinzipiell weitermachen, doch die Frage ist, wie eine Zusammenarbeit mit Top-Kandidat Jürgen Klopp aussehen soll. Dass Klopp der Wunschkandidat ist, bestätigte der DFB sogar selbst. In den nächsten Tagen sollen die Gespräche mit dem früheren Dortmunder und Liverpooler Coach intensiviert werden.
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2: Der Abend startet freundlich und trocken. Der Wind lässt nach. Dazu bleibt es bei einem Mix aus Sonne und Wolken warm. In der Nacht kühlt es auf 8 bis 12 Grad ab. Morgen wird es im Südwesten wieder sonnig. Im Nordosten sind dagegen mehr Wolken und etwas Regen möglich.
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2: Und das sind die längsten Staus. A4 Olpe-Köln zwischen Engelskirchen und Overath 3 Kilometer plus 36 Minuten. A33 Bielefeld-Brilon zwischen Schloss Holte-Stukenbrock und Stukenbrock-Senne 7 Kilometer plus 35 Minuten. Und die A555 Bonn-Köln zwischen Wesseling und dem Kreuz Köln-Süd 4 Kilometer plus 21 Minuten. Allen unterwegs gute Fahrt.
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3: Jetzt ist es kurz nach 5 am Freitagnachmittag. Harold Melvin and the Blue Notes läuten jetzt schon mal das Wochenende bei uns ein mit stimmungsgeladener Musik aus den 70ern. Don't leave me this way.

0: Lief dank Radio Mixtape endlich mal wieder im Radio. Die Pretenders mit Brass in My Pocket von 1979. Eine Nummer mit vielen nordenglischen Slangworten. Brass steht zum Beispiel für Money, also Geld. Die Idee zum Titel kam Sängerin Chrissy Hynde in einer Umkleidekabine im Backstage-Bereich vor einem Konzert. Dort fand sie nämlich eine herrenlose Hose in der Garderobe und fragte, wem die denn gehören würde. Ein Typ von einer anderen Band meinte grinsend zu ihr, die Hose würde ihm gehören. Also wenn Geld in den Taschen sei, also Brass in the Pockets. Als die Pretenders den Song aufnahmen, war Chrissy allerdings überhaupt nicht zufrieden mit dem Ergebnis. Die anderen Bandmitglieder überredeten sie dann aber doch, das Lied zu veröffentlichen. Und es war ihr dann unglaublich peinlich, als dieser Song kurze Zeit später auf Platz 1 der Charts landete.
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0: Der Sänger mit dem unglaublichen Stimmvolumen, Barry White, mit Musik aus den 70ern. Can't get enough of your love, babe.
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0: Heute ist ja wieder so ein richtig schicker Sommertag bei uns hier in Nordrhein-Westfalen. Wir haben viel Sonne, nur harmlose Wolken und Temperaturen bis zu 26 Grad. Es ist also nicht zu kalt und auch nicht viel zu heiß. Und deshalb gibt es auch ganz viel Sommermusik heute hier bei uns. Zum Beispiel jetzt von der Band, bei denen wirklich jeder Song Lust auf Sonne, Meer und Strand macht. Hier sind die Beach Boys mit Kokomo.
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3: Und ich spiele euch jetzt eine schicke Softrock-Nummer aus den 80ern von Nazareth. Dream On. Dream On.

0: dieser starke 80er erlebte vor knapp 4 Jahren dank der Streaming-Serie Stranger Things nochmal ein riesengroßes Comeback und landete in vielen Ländern der Welt auf Platz 1 der Charts. Kate Bush mit Running Up That Hill hier bei Radio Mixtape.
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2: Ja, schönen guten Tag, Eifel. Bin ich da jetzt im Zoo?
3: Ja.
2: Das ist gut. Es müsste mal einer von euch zum Elefantenhaus gehen und an den Elefanten horchen.
3: Warum?
2: Wegen meiner Frau.
3: Wieso?
2: Die war heute bei euch im Zoo und die haben da, bei euch kann man ja wohl irgendwie diese Elefanten füttern.
3: Ja.
2: So, und das haben die gemacht mit den Kindern und so. Und jetzt hat sie, als sie zu Hause war, gemerkt, dass der Armbanduhr weg ist. Da ist jetzt nicht zum Lachen, das war ein Geburtstagsgeschenk.
3: Und Sie meinen, der Elefant hat die gefressen?
2: Ja, muss ja. Ne, sie hatte vorher die Uhr noch am Arm und dann haben die da eine halbe Stunde Elefanten gefüttert. Und jetzt, als sie wieder zu Hause war, hat sie gemerkt, Uhr weg.
3: Nee, das kann nicht sein.
2: Dass mal einer von euch da an den Elefanten irgendwie horcht, ob es da drin tickt?
3: Naja, glaube nicht.
2: Gute Frau, das war ein teures Stück.
3: Ja, ich werde unserer Tierärztin das mal sagen.
2: Die war sehr teuer. Das war eine fast original Cartier.
3: Ja.
2: Die hatte ich damals so am Strand von Mallorca von einem sehr netten Menschen da gekauft. Da habe ich auch schon was investiert.
3: Ja. Und Sie meinen, das ist wirklich beim Elefantenfüttern passiert?
2: Kann nur. Was anderes hat sie ja nicht gemacht.
3: Ja, dann müssen wir mal auf die Ausscheidungen achten. Da vielleicht was drin liegt.
2: Im Häufchen wühlen.
3: Ja. Also
2: wie lange wird das denn wohl brauchen, bis die Uhr vom Rüssel bis zum...
3: Die haben ja jeden Tag Stuhlgang, ne?
2: Jeden Tag machen, ja. Knallen die euch da das Gehege voll.
3: Ja, genau.
2: Ja, dann würde ich sagen, ich harre der Dinge. Bevor wir auflegen, habe ich noch eine gute und eine schlechte Nachricht für Sie.
3: Ja.
2: Die gute Nachricht ist, Sie brauchen die Elefantenhäufchen nicht durchwühlen.
3: Wieso?
2: Und jetzt kommt die schlechte Nachricht. Ich bin Elvis Eifel und habe Sie gerade schwer im Radio vernatzt.
3: Nein.
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0: gerade in den Kinos einen neuen Rekord geknackt. Michael Jackson bei Radio Mixtape mit Man in the Mirror. Das Biopic Michael über sein Leben hat seit dem Kinostart im Frühjahr weltweit rund 977 Millionen Dollar, also umgerechnet 860 Millionen Euro eingespielt. Damit überholt Michael den bisherigen Spitzenreiter Oppenheimer. Der Film über den gleichnamigen US-Physiker und auch die Streamingzahlen von Michaels Songs sind seit dem Kinostart deutlich angestiegen.
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0: Das war der Freitagnachmittag mit Oliver Behrendt bei Radio Mixtape. Ich wünsche euch ein wunderschönes und erholsames Wochenende, gleich nach 6 mit Musik aus den 90ern. Freut euch auf Elton John mit Can You Feel the Love Tonight, und aus den 70ern sind die Carpenters mit dabei mit Top of the World. Wir hören uns dann Montag früh ab 6 wieder. Bis dahin.
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2: Mit José Nachciandi. Guten Abend. Die schwarz-rote Koalition hat mit ihren Reformplänen ganz offensichtlich für den Aufreger der Woche gesorgt nach dem Nagelsmann-Rücktritt. Die Social-Media-Kanäle sind voll von Hohn, Spott und Wut über die Pläne. Vor allem die Änderungen bei Krankschreibungen sorgen für Kritik, auch unter Ärzten und Patientenverbänden. Marc Weiß mit Infos.
3: Eine komplett sinnfreie Lösung. So nennt der Bayerische Hausärzteverband den Plan, sich ab dem ersten Tag krankschreiben lassen zu müssen. Dass das dann auch nur in der Arztpraxis ginge, weil die telefonische Krankschreibung abgeschafft werden soll, macht es nach Ansicht vieler Ärzte sogar gefährlich. Dann säßen in den Wartezimmern nämlich auch hochinfektiöse Patienten. Und wer nur mit Magengrummeln oder Kopfschmerzen zum Arzt muss, der würde voraussichtlich für die ganze Woche krankgeschrieben. Auf der Couch zu Hause hätte es vielleicht nur 2 Tage gedauert. Inzwischen kommen aus der Koalition Signale, man müsse das Ganze jetzt praxistauglich ausgestalten. Bei der SPD geht man sogar zu, mit dem Plan nicht glücklich zu sein. Auch die anderen neuen Reformpläne überzeugen Deutschland nicht vollständig. Die Wirtschaft ist sogar in sich gespalten. Der Bundesverband der deutschen Industrie sieht keinen kraftvollen Wachstumsimpuls. Arbeitgeberpräsident Dulger ist dagegen zufrieden und sagt, die Koalition habe den überfälligen Kurswechsel jetzt endlich vorgenommen.
2: Und diese Themen sind heute Abend auch noch wichtig. Angesichts der hohen Spritpreise haben in den vergangenen Tagen deutlich mehr Autofahrer als sonst die günstigere Benzinsorte Super E10 getankt. Laut Wirtschaftsverband für Kraftstoffe sei der Anteil sprunghaft auf 35% gestiegen. Die allermeisten Motoren würden diese Sorte ohne Probleme vertragen, heißt es vom Verband.

0: Die Ukraine soll beim NATO-Gipfel in Ankara ein neues Versprechen für milliardenschwere Militärhilfen bekommen. Darauf haben sich die 32 Bündnisstaaten wenige Tage vor dem Treffen in Brüssel geeinigt. Julian Nagelsmann ist nicht mehr Bundestrainer. Wenige Tage nach dem WM-Aus gegen Paraguay hat er seinen sofortigen Rücktritt erklärt. Auch Sportgeschäftsführer Andreas Rettig verlässt den Deutschen Fußballbund. Die Hitze und der ausbleibende Regen sorgen dafür, dass das Wasser in unseren Flüssen knapp wird. Die niedrigen Pegelstände haben die Bezirksregierungen Köln und Münster dazu gebracht, die Wasserentnahme aus mehreren Flüssen zu verbieten. Die Verfügungen gelten für die Flüsse Sieg, Agger, Ruhr und Erft im Regierungsbezirk Köln, für die Wupper in den Regierungsbezirken Köln und Düsseldorf und für die Ems auf den Gebieten der Kreise Steinfurt, Warendorf und der Stadt Münster. Das Verbot gilt teilweise ab morgen bis zum 30. September. Bei Verstößen drohen Bußgelder bis zu 50.000 Euro.
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0: Der Abend bleibt ruhig und trocken. In der Nacht klart der Himmel auf und die Werte sinken auf 8 bis 12 Grad. Morgen gibt es je nach Region Unterschiede. Während im Südwesten häufig die Sonne scheint, können im Nordosten zeitweise Wolken und leichter Regen durchziehen. Der Wind bleibt auch morgen zeitweise kräftig.
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0: Und das sind die längsten Staus zurzeit. A1 Köln-Dortmund zwischen Volmerstein und Westhofener Kreuz 7 Kilometer plus 23 Minuten. A4 Olpe-Köln zwischen Engelskirchen und Overath 3 Kilometer plus 30 Minuten. Und die A45 Dortmund-Hagen zwischen Dortmund-Süd und Schwerte-Ärgste 5 Kilometer und 43 Minuten on top. Allen unterwegs gute Fahrt.
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1: Mit José Nachsiandi. Guten Abend. Deutschland steigt langsam aber sicher auf E-Autos um. Die Zahl der Neuzulassungen von Elektroautos stieg im Juni um fast 80% im Vergleich zum vergangenen Jahr. Rund 84.000 E-Autos wurden im Juni neu zugelassen. Die Zahlen für Benziner und Diesel gingen zurück. Marc Weiß aus dem News-Team, das hat vermutlich mit den hohen Spritpreisen zu tun, ne?
2: Absolut, ja. Schon im Mai hatten in Umfragen von mobide.de über 40% der Befragten gesagt, dass sie wegen der hohen Spritpreise jetzt bald auf ein E-Auto umsteigen wollen. Ein weiterer Anreiz ist natürlich die staatliche Kaufprämie in diesem Jahr. Also insgesamt werden die Stromer beliebter. Allerdings, das gehört auch zur Wahrheit, aktuell sind ungefähr 4% der Autos in Deutschland E-Autos. Also bis Benziner und Diesel überholt werden, wird es wohl noch dauern. Das sieht man auch am CO2-Ausstoß durch den Straßenverkehr. Da gab es heute Zahlen des Statistischen Bundesamtes. Demnach war der Straßenverkehr zuletzt unverändert für 21% der CO2-Emissionen in Deutschland verantwortlich. Das ändert sich seit Jahren nicht. Allerdings sind diese Zahlen, diese 21% aus dem Jahr 2024. Also es kann sein, dass wir andere Zahlen sehen, wenn die Bilanz für dieses Jahr kommt.
1: Danke, Marc Weiß. Und diese Themen waren heute auch noch wichtig. In NRW haben die Bezirksregierungen Köln und Münster verboten, aus den Flüssen Wasser zu entnehmen. Grund ist die große Trockenheit. Die Verbote gelten unter anderem für die Flüsse Sieg, Agger, Ruhr, Erft, Wupper und Ems. Sie gelten teilweise schon ab morgen. Der Deutsche Gewerkschaftsbund fordert einen gesetzlichen Stopp für den Anstieg der Mieten. Er sollte für die kommenden 6 Jahre gelten. Als Grund heißt es, in den 40 größten deutschen Städten seien die Mieten deutlich stärker gestiegen als die Einkommen vieler Beschäftigter. Die Pläne der Bundesregierung für erschwerte Krankmeldungen im Job lösen heftige Proteste aus. Die konkreten Folgen für Millionen Beschäftigte bleiben aber vorerst vage. Regierungssprecher Cornelius sagte in Berlin, die Ausgestaltung stehe jetzt erst bevor. Der Deutsche Fußballbund zieht Konsequenzen aus dem WM aus gegen Paraguay. Julian Nagelsmann ist nicht mehr Bundestrainer und auch Geschäftsführer Andreas Rettig hat seinen Rücktritt erklärt. Nico Hartmann aus dem WM-Studio.
3: Sportgeschäftsführer Andreas Rettig zieht sich zum Jahresende aus persönlichen Gründen zurück. Nicht ganz so geräuschlos ging es bei Julian Nagelsmann zu, der erst nach einem Krisengespräch den freiwilligen Rückzug wählte. Nach der Heim-EM 2024 hatte sich der bald 39-Jährige mit seltsamen Personalentscheidungen, schlechter Kommunikation und patzigen TV-Interviews angreifbar gemacht. Nach dem Desaster gegen Paraguay war er spätestens nicht mehr zu halten. Wunschkandidat Jürgen Klopp ist bereits kontaktiert worden und steht bereit. Eine Hürde stellen dabei noch die Ablöseforderungen von Red Bull dar, wo Klopp derzeit angestellt ist. Außerdem dreht sich vieles um die Personalie Rudi Völler. Wie zu hören ist, will der Weltmeister von 1990 weitermachen. Es stellt sich allerdings die Frage, wie eine Zusammenarbeit mit Klopp aussehen könnte.
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1: Es bleibt trocken in NRW und freundlich. In der Nacht wird es bei klarem Himmel frisch mit 8 bis 12 Grad. Morgen wird es mit 24 bis 28 Grad wieder warm. Im Südwesten dominiert die Sonne. Im Nordosten des Landes ziehen dagegen dichtere Wolken mit etwas Regen durch. Außerdem weht ein kräftiger Wind.
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1: Mit diesem Staus A1 Köln-Euskirchen zwischen Köln-Bocklemünd und dem Kreuz Köln-West 2 Kilometer plus 22 Minuten. A2 Dortmund-Hannover zwischen Ostwestfalen-Lippe und Bielefeld-Süd 2 Kilometer plus 19 Minuten. Und die A3 Arnheim-Köln zwischen Dienstlaken-Süd und dem Kreuz Kaiserberg 6 Kilometer plus 11 Minuten. Allen unterwegs gute Fahrt.
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1: Ein Austauschstudent machte Roxette in Amerika berühmt.
2: Wie wird eine schwedische Band in den USA zu Superstars? Ohne Promotion, ohne Tour, ohne US-Plattenvertrag? Die Antwort lautet, nur durch einen Studenten mit einer CD im Koffer.
3: Roxette waren Ende der 80er in ihrer Heimat längst erfolgreich. Aber in den USA kannte sie praktisch niemand. Mehr noch, ihre amerikanische Plattenfirma hielt sie sogar für ungeeignet für den US-Markt. Das Urteil war also schon gefällt.
2: Auftritt Dean Cushman. Ein Austauschstudent aus Minneapolis, der in Schweden studierte. Dort hörte er The Look, fand den Song sofort großartig und dachte, das müssen die Leute bei mir zu Hause auch hören.
3: Der packte also einfach die CD in seinen Koffer und nahm sie mit zurück in die Staaten. Zu Hause ging er zum Radiosender KDWB und gab sie dort ab. So weit, so unspektakulär.
2: Nur leider hörte erstmal niemand rein. Die CD lag dort wohl wochenlang herum, bis Dean irgendwann wieder im Sender auftauchte und sagte, wenn ihr sie nicht spielt, dann hätte ich sie gern zurück.
3: Und genau in dem Moment passiert's. Der Programmdirektor hört endlich rein und war sofort überzeugt. Der Song kam also ins Programm, die Hörerreaktionen waren riesig und plötzlich wollten immer mehr Sender diesen Track haben.
2: KDWB verschickte daraufhin hunderte Kopien an andere Radiostationen und ehe die Plattenfirma überhaupt reagieren konnte, war The Look schon auf dem Weg zur Nummer 1.
3: Das heißt, Roxette wurden in Amerika durch Mundpropaganda und einen hartnäckigen Studenten bekannt. Ganz ohne teures Marketing. Manchmal reicht eben ein Mensch, der an einen Song glaubt.
2: Und wir glauben bis heute dran. Roxette, The Look.
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